0: 1700 Ermittler waren bei Durchsuchungen in 19 europäischen Ländern im Einsatz, auch in Deutschland. 7 Verdächtige wurden verhaftet. Die Betrüger sollen Handys aus alten Bauteilen zusammengeschraubt haben und sie dann auf Online-Plattformen als neue Markensmartphones verkauft haben. Dadurch wurden Kunden um mehr als 300 Millionen Euro gebracht. Dazu kommt noch ein Millionenschaden durch nicht gezahlte Steuern.
1: US-Präsident Trump setzt bei künstlicher Intelligenz auf freiwillige Selbstkontrolle statt auf gesetzliche Vorschriften. Die Chefs großer Tech-Konzerne haben im Weißen Haus eine entsprechende Vereinbarung mit ihm unterzeichnet. Rechtlich bindend ist diese aber nicht. Reimportierte Simson-Mopeds dürfen in Sachsen ab sofort bis zu 60 Kilometer pro Stunde fahren. Voraussetzung ist, dass sie technisch einem DDR-Modell entsprechend und bis Ende Februar 1992 erstmals zugelassen wurden. Für alle anderen Roller, Mopeds und auch neuere Simsons bleibt es erstmal bei 45 km/h. Sachsen will das ändern und eine Bundesratsinitiative starten. Infrastrukturministerin Kraushaar.
2: Die 45 km/h sind eben leider kein Verkehrsschild, was wir einfach abschrauben könnten und was wir in unserer eigenen Zuständigkeit hätten. Sie sind in einer sogenannten europäischen Fahrzeugklasse festgelegt. Und wer das ändern will, muss dann nach Brüssel. Und wir müssen über den Bund gehen und dann über den Bundesrat und die Bundesregierung.
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4: Nichts los im Moment. Die Straßen in Sachsen sind frei. Staus und Blitzer immer melden. An unsere kostenfreie Hotline 0800 0815 200. Das Wetter im Freistaat. Wenig Wolken gibt's heute und es bleibt trocken. Später wird auch die Sonne richtig schön rauskommen. Dazu liegen die Höchstwerte bei 22 bis 24 Grad, in den Bergen kühler. Ab und zu kann es auch mal kurz windig werden mit einzelnen Sturmböen. Morgen geht's dann mit Sonne und Wolken trocken weiter mit bis zu 24 Grad.
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1: Um 2.30 Uhr. Ich bin Anna Löwer. Gesundheitsminister Linnemann will die Pflegereform durchboxen. Er will, dass die Bundesregierung die Pläne wie geplant morgen beschließt. Stand jetzt sind sich Union und SPD trotz interner Krisentreffen aber immer noch nicht einig. Die SPD hält die bisherigen Pläne für ein reines Sparpaket. Entlastungen für Pflegebedürftige kommen für sie zu kurz. Linnemann sieht die Reform aber nur als schnelle Hilfe, um das System erstmal am Laufen zu halten. Weitere Schritte sollen später folgen. Das Deutschland-Ticket wird offenbar schon wieder teurer. Laut Rheinischer Post soll der Preis heute neu festgelegt werden. Im Gespräch ist eine Erhöhung von jetzt 63 auf knapp 67 Euro. Der Koordinierungsrat von Bund, Ländern und Verkehrsbranche muss den neuen Preis dann noch beschließen. Ein Betrügernetzwerk soll mehr als 1 Million gefälschte Smartphones verkauft und so für einen riesigen Schaden gesorgt haben. Ermittler sind deswegen zu einer Großrazzia ausgerückt. Jana Klonikowski.
2: Ja, rund 1700 Ermittler waren bei Durchsuchungen in 19 europäischen Ländern im Einsatz, auch in Deutschland. 7 Verdächtige wurden verhaftet. Die Betrüger sollen Handys aus alten Bauteilen zusammengeschraubt haben und sie dann auf Online-Plattformen als neue Markensmartphones verkauft haben. Dadurch wurden Kunden um mehr als 300 Millionen Euro gebracht. Dazu kommt noch ein Millionenschaden durch nicht gezahlte Steuern.
1: US-Präsident Trump setzt bei künstlicher Intelligenz auf freiwillige Selbstkontrolle statt auf gesetzliche Vorschriften. Die Chefs großer Tech-Konzerne haben im Weißen Haus eine entsprechende Vereinbarung mit ihm unterzeichnet. Rechtlich bindend ist diese aber nicht. Reimportierte Simson-Mopeds dürfen in Sachsen ab sofort bis zu 60 Kilometer pro Stunde fahren. Voraussetzung ist, dass sie technisch einem DDR-Modell entsprechend und bis Ende Februar 1992 erstmals zugelassen wurden. Für alle anderen Roller, Mopeds und auch neuere Simsons bleibt es erstmal bei 45 km/h. Sachsen will das ändern und eine Bundesratsinitiative starten. Infrastrukturministerin Kraushaar.
3: Die 45 km/h sind eben leider kein Verkehrsschild, was wir einfach abschrauben könnten und was wir in unserer eigenen Zuständigkeit hätten. Sie sind in einer sogenannten europäischen Fahrzeugklasse festgelegt. Und wer das ändern will, muss dann nach Brüssel. Und wir müssen über den Bund gehen und dann über den Bundesrat und die Bundesregierung.
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4: Es gibt gerade keine Staus. Ihr kommt entspannt durch. Staus und Blitzer immer melden an unsere kostenfreie Hotline 0800 0815 200. Das Wetter im Freistaat. Wenig Wolken gibt's heute und es bleibt trocken. Später wird auch die Sonne richtig schön rauskommen. Dazu liegen die Höchstwerte bei 22 bis 24 Grad, in den Bergen kühler. Ab und zu kann es auch mal kurz windig werden mit einzelnen Sturmböen. Morgen geht's dann mit Sonne und Wolken trocken weiter mit bis zu 24 Grad.
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3: Um 3 Uhr. Ich bin Anna Löwer. Gesundheitsminister Linnemann will die Pflegereform durchboxen. Er will, dass die Bundesregierung die Pläne heute wie geplant beschließt. Stand jetzt sind sich Union und SPD trotz interner Krisentreffen aber immer noch nicht einig. Die SPD hält die bisherigen Pläne für ein reines Sparpaket. Entlastungen für Pflegebedürftige kommen für sie zu kurz. Linnemann sieht die Reform aber nur als schnelle Hilfe, um das System erstmal am Laufen zu halten. Weitere Schritte sollen später folgen. Der Fahrgastverband ProBahn kritisiert die geplante Erhöhung des Deutschland-Ticketpreises. Das soll laut Rheinischer Post um knapp 4 Euro auf dann 67 Euro teurer werden. Angesichts des Tankrabatts für Autofahrer fordert der Verband auch einen Rabatt für Nutzer des Deutschland-Tickets. Gut 3 Wochen nach der Landtagswahl in Sachsen-Anhalt kommt in die Regierungsbildung ein wenig Bewegung. AfD-Spitzenkandidat Ulrich Siegmund hat angekündigt, sich im Dezember im Landtag als Ministerpräsident zur Wahl zu stellen. Mehr dazu von Tom Husse.
4: In einem Interview sagte Siegmund, er will sich im ersten Wahlgang zum Ministerpräsidenten wählen lassen. Dafür reichen aber die Stimmen der AfD allein nicht aus. Wo weitere Stimmen herkommen sollen, ist noch unklar. Aktuell laufen Gespräche zwischen der AfD und dem BSW. Eine Koalition beider Parteien schließt das BSW bisher aus. Vor der Wahl hatte Siegmund noch ausgeschlossen, sich ohne eigene Mehrheit zur Wahl zu stellen.
3: US-Präsident Trump setzt bei künstlicher Intelligenz auf freiwillige Selbstkontrolle statt auf gesetzliche Vorschriften. Die Chefs großer Tech-Konzerne haben im Weißen Haus eine entsprechende Vereinbarung mit ihm unterzeichnet. Rechtlich bindend ist diese aber nicht. Wer in Sachsen ein altes Simson-Moped aus der DDR-Zeit reimportiert hat, darf künftig mit 60 Kilometern pro Stunde unterwegs sein. Das hat die Landesregierung entschieden. Voraussetzung ist, dass das Moped technisch einem DDR-Modell entspricht und bis Ende Februar 1992 erstmals zugelassen wurde. Dafür braucht es nur ein Gutachten, so Infrastrukturministerin Kraushaar.
5: Der Sachverständige bestätigt den DDR-Typ, der bestätigt das Baujahr bis 1992, das ist wichtig, und eben die Verkehrssicherheit. Das ist ganz, ganz wichtig. Die Zulassungsbehörde erstellt dann die Papiere und das gilt auch für Reimporte, die schon die deutschen Papiere haben.
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6: Es gibt gerade keine Staus, ihr kommt entspannt durch. Staus und Blitzer immer melden an unsere kostenfreie Hotline 0800 0815 200. Das Wetter im Freistaat. Wenig Wolken gibt's heute und es bleibt trocken. Später wird auch die Sonne richtig schön rauskommen. Dazu liegen die Höchstwerte bei 22 bis 24 Grad, in den Bergen kühler. Ab und zu kann es auch mal kurz windig werden mit einzelnen Sturmböen. Morgen geht's dann mit Sonne und Wolken trocken weiter mit bis zu 24 Grad.
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1: Um 3.30 Uhr. Ich bin Anna Löwer. Gesundheitsminister Linnemann will die Pflegereform durchboxen. Er will, dass die Bundesregierung die Pläne heute wie geplant beschließt. Stand jetzt sind sich Union und SPD trotz interner Krisentreffen aber immer noch nicht einig. Die SPD hält die bisherigen Pläne für ein reines Sparpaket. Entlastungen für Pflegebedürftige kommen für sie zu kurz. Linnemann sieht die Reform aber nur als schnelle Hilfe, um das System erstmal am Laufen zu halten. Weitere Schritte sollen später folgen. Der Fahrgastverband Pro Bahn kritisiert die geplante Erhöhung des Deutschland-Ticketpreises. Das soll laut Rheinischer Post um knapp 4 Euro auf dann 67 Euro teurer werden. Angesichts des Tankrabatts für Autofahrer fordert der Verband auch einen Rabatt für Nutzer des Deutschland-Tickets. Gut 3 Wochen nach der Landtagswahl in Sachsen-Anhalt kommt in die Regierungsbildung ein wenig Bewegung. AfD-Spitzenkandidat Ulrich Siegmund hat angekündigt, sich im Dezember im Landtag als Ministerpräsident zur Wahl zu stellen. Mehr dazu von Tom Husse.
2: In einem Interview sagte Siegmund, er will sich im ersten Wahlgang zum Ministerpräsidenten wählen lassen. Dafür reichen aber die Stimmen der AfD allein nicht aus. Wo weitere Stimmen herkommen sollen, ist noch unklar. Aktuell laufen Gespräche zwischen der AfD und dem BSW. Eine Koalition beider Parteien schließt das BSW bisher aus. Vor der Wahl hatte Siegmund noch ausgeschlossen, sich ohne eigene Mehrheit zur Wahl zu stellen.
1: US-Präsident Trump setzt bei künstlicher Intelligenz auf freiwillige Selbstkontrolle statt auf gesetzliche Vorschriften. Die Chefs großer Tech-Konzerne haben im Weißen Haus eine entsprechende Vereinbarung mit ihm unterzeichnet. Rechtlich bindend ist diese aber nicht. Wer in Sachsen ein altes Simson-Moped aus der DDR-Zeit reimportiert hat, darf künftig mit 60 Kilometern pro Stunde unterwegs sein. Das hat die Landesregierung entschieden. Voraussetzung ist, dass das Moped technisch einem DDR-Modell entspricht und bis Ende Februar 1992 erstmals zugelassen wurde. Dafür braucht es nur ein Gutachten, so Infrastrukturministerin Kraushaar.
3: Der Sachverständige bestätigt den DDR-Typ, der bestätigt das Baujahr bis 1992, das ist wichtig, und eben die Verkehrssicherheit. Das ist ganz, ganz wichtig. Die Zulassungsbehörde erstellt dann die Papiere und das gilt auch für Reimporte, die schon die deutschen Papiere haben.
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4: Nichts los im Moment. Die Straßen in Sachsen sind frei. Staus und Blitzer immer melden an unsere kostenfreie Hotline 0800 0815 200. Das Wetter im Freistaat. Wenig Wolken gibt's heute und es bleibt trocken. Später wird auch die Sonne richtig schön rauskommen. Dazu liegen die Höchstwerte bei 22 bis 24 Grad, in den Bergen kühler. Ab und zu kann es auch mal kurz windig werden mit einzelnen Sturmböen. Morgen geht's dann mit Sonne und Wolken trocken weiter mit bis zu 24 Grad.
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3: Um 4 Uhr. Ich bin Anna Löwer. Gesundheitsminister Linnemann will die Pflegereform durchboxen. Er will, dass die Bundesregierung die Pläne wie geplant morgen beschließt. Stand jetzt sind sich Union und SPD trotz interner Krisentreffen aber immer noch nicht einig. Die SPD hält die bisherigen Pläne für ein reines Sparpaket. Entlastungen für Pflegebedürftige kommen für sie zu kurz. Linnemann sieht die Reform aber nur als schnelle Hilfe, um das System erstmal am Laufen zu halten. Weitere Schritte sollen später folgen. Das Deutschland-Ticket wird offenbar schon wieder teurer. Laut Rheinischer Post soll der Preis heute neu festgelegt werden. Im Gespräch ist eine Erhöhung von jetzt 63 auf knapp 67 Euro. Der Koordinierungsrat von Bund, Ländern und Verkehrsbranche muss den neuen Preis dann noch beschließen. Ein Betrügernetzwerk soll mehr als 1 Million gefälschte Smartphones verkauft und so für einen riesigen Schaden gesorgt haben. Ermittler sind deswegen zu einer Großrazzia ausgerückt. Jana Klonikowski.
4: Ja, rund 1700 Ermittler waren bei Durchsuchungen in 19 europäischen Ländern im Einsatz, auch in Deutschland. 7 Verdächtige wurden verhaftet. Die Betrüger sollen Handys aus alten Bauteilen zusammengeschraubt haben und sie dann auf Online-Plattformen als neue Markensmartphones verkauft haben. Dadurch wurden Kunden um mehr als 300 Millionen Euro gebracht. Dazu kommt noch 1 Millionen Schaden durch nicht gezahlte Steuern.
3: US-Präsident Trump setzt bei künstlicher Intelligenz auf freiwillige Selbstkontrolle statt auf gesetzliche Vorschriften. Die Chefs großer Tech-Konzerne haben im Weißen Haus eine entsprechende Vereinbarung mit ihm unterzeichnet. Rechtlich bindend ist diese aber nicht. Reimportierte Simson-Mopeds dürfen in Sachsen ab sofort bis zu 60 Kilometer pro Stunde fahren. Voraussetzung ist, dass sie technisch einem DDR-Modell entsprechend und bis Ende Februar 1992 erstmals zugelassen wurden. Für alle anderen Roller, Mopeds und auch neuere Simsons bleibt es erstmal bei 45 km/h. Sachsen will das ändern und eine Bundesratsinitiative starten. Infrastrukturministerin Kraushaar.
5: Die 45 km/h sind eben leider kein Verkehrsschild, was wir einfach abschrauben könnten und was wir in unserer eigenen Zuständigkeit hätten. Sie sind in einer sogenannten europäischen Fahrzeugklasse festgelegt und wer das ändern will, muss dann nach Brüssel und wir müssen über den Bund gehen und dann über den Bundesrat und die Bundesregierung.
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6: Nichts los auf den Straßen. Ihr habt überall freie Fahrt. Staus und Blitzer immer melden an unsere kostenfreie Hotline 0800 0815 200. Das Wetter im Freistaat. Wenig Wolken gibt's heute und es bleibt trocken. Später wird auch die Sonne richtig schön rauskommen. Dazu liegen die Höchstwerte bei 22 bis 24 Grad, in den Bergen kühler. Ab und zu kann es auch mal kurz windig werden mit einzelnen Sturmböen. Morgen geht's dann mit Sonne und Wolken trocken weiter mit bis zu 24 Grad.
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2: Um 4.30 Uhr. Ich bin Anna Löwer. Gesundheitsminister Linnemann will die Pflegereform durchboxen. Er will, dass die Bundesregierung die Pläne wie geplant morgen beschließt. Stand jetzt sind sich Union und SPD trotz interner Krisentreffen aber immer noch nicht einig. Die SPD hält die bisherigen Pläne für ein reines Sparpaket. Entlastungen für Pflegebedürftige kommen für sie zu kurz. Linnemann sieht die Reform aber nur als schnelle Hilfe, um das System erstmal am Laufen zu halten. Weitere Schritte sollen später folgen. Das Deutschland-Ticket wird offenbar schon wieder teurer. Laut Rheinischer Post soll der Preis heute neu festgelegt werden. Im Gespräch ist eine Erhöhung von jetzt 63 auf knapp 67 Euro. Der Koordinierungsrat von Bund, Ländern und Verkehrsbranche muss den neuen Preis dann noch beschließen. Ein Betrügernetzwerk soll mehr als 1 Million gefälschte Smartphones verkauft und so für einen riesigen Schaden gesorgt haben. Ermittler sind deswegen zu einer Großrazzia ausgerückt. Jana Klonikowski.
3: Ja, rund 1700 Ermittler waren bei Durchsuchungen in 19 europäischen Ländern im Einsatz, auch in Deutschland. 7 Verdächtige wurden verhaftet. Die Betrüger sollen Handys aus alten Bauteilen zusammengeschraubt haben und sie dann auf Online-Plattformen als neue Markensmartphones verkauft haben. Dadurch wurden Kunden um mehr als 300 Millionen Euro gebracht. Dazu kommt noch 1 Millionen Schaden durch nicht gezahlte Steuern.
2: US-Präsident Trump setzt bei künstlicher Intelligenz auf freiwillige Selbstkontrolle statt auf gesetzliche Vorschriften. Die Chefs großer Tech-Konzerne haben im Weißen Haus eine entsprechende Vereinbarung mit ihm unterzeichnet. Rechtlich bindend ist diese aber nicht. Reimportierte Simson-Mopeds dürfen in Sachsen ab sofort bis zu 60 Kilometer pro Stunde fahren. Voraussetzung ist, dass sie technisch einem DDR-Modell entsprechend und bis Ende Februar 1992 erstmals zugelassen wurden. Für alle anderen Roller, Mopeds und auch neuere Simsons bleibt es erstmal bei 45 km/h. Sachsen will das ändern und eine Bundesratsinitiative starten. Infrastrukturministerin Kraushaar.
4: Die 45 km/h sind eben leider kein Verkehrsschild, was wir einfach abschrauben könnten und was wir in unserer eigenen Zuständigkeit hätten. Sie sind in einer sogenannten europäischen Fahrzeugklasse festgelegt und wer das ändern will, muss dann nach Brüssel und wir müssen über den Bund gehen und dann über den Bundesrat und die Bundesregierung.
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5: Im Moment ist alles frei auf den Straßen bei uns in Sachsen. Es gibt keine Staus. Staus und Blitzer immer melden an unsere kostenfreie Hotline 0800 0815 200. Das Wetter im Freistaat. Wenig Wolken gibt's heute und es bleibt trocken. Später wird auch die Sonne richtig schön rauskommen. Dazu liegen die Höchstwerte bei 22 bis 24 Grad, in den Bergen kühler. Ab und zu kann es auch mal kurz windig werden mit einzelnen Sturmböen. Morgen geht's dann mit Sonne und Wolken trocken weiter mit bis zu 24 Grad.
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1: Hallo, ich bin Daniel Heinzer. Das Gefühl, mit dem, was man tut, genau am richtigen Ort zu sein, das ist wunderbar, finde ich. Im Leben, im Job, vielleicht mit meinem Hobby oder im Ehrenamt. Wenn mir etwas gelingt oder wenn ich meine Talente so einbringen konnte, dass etwas Gutes daraus entstand, dann ist das ein herrliches Gefühl. Genau hier kann ich etwas ausrichten. Genau das geht mir leicht von der Hand und ich kann damit die Welt bereichern. Ich bin hier genau richtig. Manche Christen sprechen da von Berufung. Sie haben das Gefühl, dass das, was sie tun, begleitet ist von Gottes gutem Segen. Irgendwie merke ich das aus dem Bauch heraus, ob ich am richtigen Ort bin. Klar, und manchmal merke ich auch, ob mir eine Veränderung guttun könnte. Ich wünsche dieses gute Gefühl wirklich allen hin und wieder. Die Gewissheit, hier bin ich richtig. Hier kann ich mich entfalten. Das hier ist meine Berufung.
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3: Um 5 Uhr. Ich bin Anna Löwer. Gesundheitsminister Linnemann will die Pflegereform durchboxen. Er will, dass die Bundesregierung die Pläne heute wie geplant beschließt. Stand jetzt sind sich Union und SPD trotz interner Krisentreffen aber immer noch nicht einig. Die SPD hält die bisherigen Pläne für ein reines Sparpaket. Entlastungen für Pflegebedürftige kommen für sie zu kurz. Linnemann sieht die Reform aber nur als schnelle Hilfe, um das System erstmal am Laufen zu halten. Weitere Schritte sollen später folgen. Der Fahrgastverband Pro Bahn kritisiert die geplante Erhöhung des Deutschland-Ticketpreises. Das soll laut Rheinischer Post um knapp 4 Euro auf dann 67 Euro teurer werden. Angesichts des Tankrabatts für Autofahrer fordert der Verband auch einen Rabatt für Nutzer des Deutschland-Tickets. Gut 3 Wochen nach der Landtagswahl in Sachsen-Anhalt kommt in die Regierungsbildung ein wenig Bewegung. AfD-Spitzenkandidat Ulrich Siegmund hat angekündigt, sich im Dezember im Landtag als Ministerpräsident zur Wahl zu stellen. Mehr dazu von Tom Husse.
4: In einem Interview sagte Siegmund, er will sich im ersten Wahlgang zum Ministerpräsidenten wählen lassen. Dafür reichen aber die Stimmen der AfD allein nicht aus. Wo weitere Stimmen herkommen sollen, ist noch unklar. Aktuell laufen Gespräche zwischen der AfD und dem BSW. Eine Koalition beider Parteien schließt das BSW bisher aus. Vor der Wahl hatte Siegmund noch ausgeschlossen, sich ohne eigene Mehrheit zur Wahl zu stellen.
3: US-Präsident Trump setzt bei künstlicher Intelligenz auf freiwillige Selbstkontrolle statt auf gesetzliche Vorschriften. Die Chefs großer Tech-Konzerne haben im Weißen Haus eine entsprechende Vereinbarung mit ihm unterzeichnet. Rechtlich bindend ist diese aber nicht. Wer in Sachsen ein altes Simson-Moped aus der DDR-Zeit reimportiert hat, darf künftig mit 60 Kilometern pro Stunde unterwegs sein. Das hat die Landesregierung entschieden. Voraussetzung ist, dass das Moped technisch einem DDR-Modell entspricht und bis Ende Februar 1992 erstmals zugelassen wurde. Dafür braucht es nur ein Gutachten, so Infrastrukturministerin Kraushaar.
5: Der Sachverständige bestätigt den DDR-Typ, der bestätigt das Baujahr bis 1992, das ist wichtig, und eben die Verkehrssicherheit. Das ist ganz, ganz wichtig. Die Zulassungsbehörde erstellt dann die Papiere und das gilt auch für Reimporte, die schon die deutschen Papiere haben.
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6: Auf der A17 Dresden-Prag sind zwischen Dresden-Südvorstadt und Dresden-Prolis in beiden Richtungen Wildschweine auf der Straße. Staus und Blitzer immer melden an unsere kostenfreie Hotline 0800 0815 200. Das Wetter im Freistaat. Wolkig ist es heute früh, insgesamt bleibt es aber trocken. Später setzt sich mehr und mehr freundliches Wetter durch, dazu ein paar Wolken. Und die Höchstwerte liegen bei 22 bis 24 Grad. In den Bergen kann es zwischendurch windig werden. Morgen geht's mit Sonne und Wolken weiter, trocken, maximal 24 Grad.
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7: Ja, Doro ist zurück aus der Elternzeit. Guten Morgen, Freistaat, falls ihr es noch nicht mitbekommen habt. Die schuckelt jetzt noch ihr Kind in die Krippe und ist dann ab um 7 auch live für euch mit am Start. Ich bin der Neumi, wünsche euch einen traumhaften Mittwochmorgen. Genießt heute nochmal das Wetter. Bis dahin haben wir noch eine Menge Zeit, bis es selber knappe 2 Stündchen. Und die genießen wir jetzt erstmal mit Depeche Mode, Shake the Disease, OMD, Call My Name. Und der erste Kaffee schmeckt deutlich süßer und besser, wenn die Sandra auf den Lauschern ist. 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

Freistaat, hier ist RSA. Die Rockgiganten von Queen kommen ins Kino mit ihrem legendären Konzert hinter dem eisernen Vorhang. Queen Live in Budapest. Das ist die letzte Tour mit Freddie Mercury gewesen. Und das haben sie jetzt in 4K, in bester Optik, mit bestem Sound aufgemotzt. Alles wurde restauriert und zwar vom Herr der Ringe-Regisseur Peter Jackson. Das sieht ultimativ fetter aus. Queen Live in Budapest läuft ab 7. Oktober live im Kino und wir machen euch heute schon die Tickets klar. Pünktlich ab 6 Uhr gibt es hier Karten für Queen Live in Budapest, für Cineplex Leipzig und in Dresden. Also wenn ihr pünktlich 6 Uhr oder dann stündlich mit dabei seid, habt ihr immer die Chance und natürlich auch den gesamten Tag richtig gute Mucke von Queen hier bei RSA. Bis dahin, jetzt Whitney Houston, Robert Palmer und Schmaut.

Freistaat, ich habe eine ganz besondere Idee, falls ihr einen 80er-Fan in der Family habt und ihr jetzt vielleicht schon ein Weihnachtsgeschenk klar machen wollt. Hier sind die RSA-Muntermacher. Ich bin der Neumi. Whitney Houston gibt's seit ein paar Wochen als Sammel-Barbie, also wirklich als Barbie, die genauso aussieht wie Whitney Houston im Mai 87 in ihrem legendären quietschebunten Musikvideo I Wanna Dance With Somebody. Das lila Kleid, die riesige Lockenmähne, das Ganze als Barbie. Jetzt kommt das riesengroße Aber, kostet 70 Euro für so ein kleines Stück Plastikpüppchen, kann man online bestellen. Aber ich bin mir sicher, irgendwo im Freistaat wird es einen Fan und eine Freude geben, die das Ganze erfüllt. Das hier ist jetzt kostenfrei, aber niemals umsonst. Und zwar der unvergessene Sound der Whitney von 87, natürlich hier bei RSA.

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1: Um 5.30 Uhr. Ich bin Hanna Messerschmidt. Der Masterplan für Südwestsachsen nimmt weiter Form an. Insgesamt wurden 126 Projektideen aus der Region eingereicht. Die Vorschläge werden jetzt bewertet und nach ihrer Bedeutung für den Strukturwandel sortiert. Mitte Dezember soll der fertige Masterplan vorgestellt werden. In Dresden startet heute das Goggelmosch-Dialektival. Bis Sonntag gibt es Shows von Comedy- und Mundartkünstlern. Spielorte sind das Tom-Paul-Theater Pirna und das Boulevardtheater Dresden. Parallel dazu startet in der Galerie Komische Meister die Karikaturenausstellung Wahnsinn Sachsen. Die Pflegeversicherung steckt tief im Minus. Gesundheitsminister Linnemann will deshalb heute eine Reform durchs Kabinett bringen. Stand jetzt sind sich Union und SPD offenbar aber noch gar nicht einig. Die SPD hält die Reform für ein reines Sparpaket und will Pflegebedürftige mehr entlasten. In einem der größten Verfahren der Fußballgeschichte ist Manchester City in zahlreichen Anklagepunkten schuldig gesprochen worden. Der Club um Superstar Erling Haaland soll über Jahre Einnahmen verschleiert haben. Man City drohen jetzt harte Strafen, von Geldbußen bis hin zum Zwangsabstieg. 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
2: Auf der A17 Dresden-Prag sind zwischen Dresden-Südvorstadt und Dresden-Prohlis in beiden Richtungen Wildschweine auf der Straße. Staus und Blitzer immer melden an unsere kostenfreie Hotline 0800 0815 200.
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2: Das Wetter im Freistaat. Wolkig ist es heute früh, insgesamt bleibt's aber trocken. Später setzt sich mehr und mehr freundliches Wetter durch, dazu ein paar Wolken und die Höchstwerte liegen bei 22 bis 24 Grad. In den Bergen kann es zwischendurch windig werden. Morgen geht's mit Sonne und Wolken weiter, trocken, maximal 24 Grad.
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3: Guten Morgen an alle, die gestern auch mal wieder versehentlich auf der Couch eingepennt sind und jetzt einen steifen Nacken haben. Alter Vater, das ist ja nicht schön. Wollen wir mal ein bisschen Yoga machen? Und zwar nur in der Variante, wie wir es auch alle hinkriegen. Und zwar, wir kreisen jetzt mal die Birne links nach rechts, rhythmisches Kopfschütteln jetzt zu Alpha Bill, aber Phil Collins und der Jennifer Rush. Ich bin der Neumi von den RSA Muntermachern. Unsere Doro ist wieder auf ihren angestammten Platz hier in der Morgensendung. Ab um 7 ist er am Start, ist ja gerade aus der Elternzeit zurück. Oh, Kind wird jetzt noch in die Krippe geworfen. Und dann geht's hier los zusammen ab 7 bei RSA.

Die Krawatte haben die Kroaten erfunden. Und damit guten Morgen bei RSA. Hier ist wieder euer schnelles Wissen für unterwegs, damit ihr gleich am Kaffeeautomaten mit den Kollegen mit einem Hinhörer pumpen könnt. Kroatische Söldner hatten im 30-jährigen Krieg immer bunt verknotete Tücher um den Hals. Einmal, um sich in der Schlacht gegenseitig zu erkennen und um ihre Uniform zusammenzuhalten. Und der Sonnenkönig, Ludwig XIV., der fand die Dinger so dermaßen fancy, dass er sie gleich als neues Modeteil zur Pflicht gemacht hat am Hofe in Paris. Naja, und die Franzosen, die nannten genau dieses Accessoire nach den Kroaten, à la Croate, woraus schließlich das französische Wort wurde Krawatte. Und die Krawatte, die haben wir dann einfach genauso ins Deutsche ein bisschen eingebürgert. Heißt eigentlich nichts anderes als Kroate, die Krawatte. 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Klugschiss am Morgen kriegt ihr immer 6.40 Uhr, 8.40 Uhr. Eine frische Folge hier bei RSA.

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Ach, Freunde, ist das eine schöne Zeit. Vielerorts kann man noch die Heizung auslassen, weil die Hitze von gestern einfach noch in der Wohnung drin ist und es morgens noch nicht ganz so frisch ist. Falls ihr, wie ich in der Küche heute Morgen, vergessen habt, das Fenster zuzumachen und ihr ein bisschen abfröstelt, naja, es gibt jetzt heißen Kaffee in die Blutbahn und herzerwärmenden Sound ins Ohr. Und zwar von der schönsten Zahnlücke der 80er. Hier ist Vanessa Paradis mit Schülle-Taxi hier bei RSA. Oui, oui, guten Morgen und bonjour.

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0: Ja, da haben wir noch Freddie Mercury in der Dederon-Schürze vor Augen, oder? RSA hier. 5:57 Uhr, da sind wir musikalisch schon direkt beim Thema, denn bevor ihr gleich in euren Frühdienst startet, holt ihr euch Tickets für den neuen Queen-Kinofilm. Queen live in Budapest. Direkt nach 6 Uhr gibt es die Tickets hier geschenkt bei RSA. Und natürlich noch eine dicke Queen-Mucke mit oben drauf. Mehr 80er-Sound von Queen, I Want It All. Außerdem, um den Dienstag maximal gut zu starten, gibt's gute Laune-Sound von den Dire Straits. Richtig par excellence 80er-Jahre-Rock, auch nach um 6. Hier bei euren ersten Muntermachern. Ich bin der Neumi, die Doro ist zurück aus der Elternzeit, macht gerade das Kind fertig und ist dann ab um 7 live für euch mit am Start.
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1: Um 6 Uhr, ich bin Dirk Justus. Der Masterplan für Südwestsachsen nimmt weiter Form an. Insgesamt wurden 126 Projektideen aus der Region eingereicht. Die Vorschläge werden jetzt bewertet und nach ihrer Bedeutung für den Strukturwandel sortiert. Mitte Dezember soll der fertige Masterplan vorgestellt werden. Danach ist die Landesregierung am Zug, so Infrastrukturministerin Kraushaar.
2: Damit muss jedes Vorhaben im Einzelfall angeschaut werden und geprüft werden, ob es förderfähig ist. Erfüllt es denn beispielsweise überregionale Strahlkraft? Erfüllt es eben die wirklich Transformation, die wir nötig haben?
1: Das Deutschlandticket wird offenbar schon wieder teurer. Laut Rheinischer Post soll der Preis heute neu festgelegt werden. Im Gespräch ist eine Erhöhung um 4 auf dann knapp 67 Euro. Der Koordinierungsrat von Bund, Ländern und Verkehrsbranche müsste den neuen Preis dann noch beschließen. Die Leipziger Außenstelle der Holocaust-Gedenkstätte Yad Vashem soll im kommenden Jahr ihren Betrieb aufnehmen. Geplant sind Lernangebote für junge Menschen und Lehrkräfte. Sie sind im Kampf gegen Antisemitismus und Rechtsextremismus besonders wichtig, so Kultusminister Clemens. Sachsen unterstützt die Außenstelle mit 5 Millionen Euro pro Jahr. Der Waldbrand im Vogtsgrüner Wald in Plauen ist gelöscht. Er hatte sich bis zum Abend auf eine Fläche von etwa 5000 Quadratmeter ausgebreitet. Rund 100 Einsatzkräfte kämpften gegen die Flammen. In der Nacht wurde das Gebiet noch mit Hilfe von Wärmebildkameras kontrolliert. 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
3: So, der RSA-Verkehrsreport. Wir haben es eine Minute nach um 6. Bitte Obacht auf der A9, hier Reifenteile auf der Autobahn A9 Nürnberg-Berlin zwischen Leipzig-West und Großkugel. Ansonsten ist noch nichts weiter los. Wenn ihr was entdeckt, dann gibt's gern weiter an die anderen über uns. Kostenfrei 0800 0815 200. Vielen Dank. Das Wetter im Freistaat. Das ist noch ein bisschen frisch. In Plauen haben wir 9, in Niesky 8, wiederum in Brand-Erbisdorf 12 Grad. Das wird heute wieder ein milder Tag mit einer ganzen Menge Sonne. 16 bis 20 Grad in den Bergen, ansonsten bis zu 24. Wie gestern auch der Wind ganz schön deftig. Zum Donnerstag, morgen viele Wolken, doch trocken. Erst war ja Regen angesagt, auch morgen wird es trocken bei maximal 26 Grad. Und ab Freitag dann vereinzelt Regen.
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3: Ja, guten Morgen, Freistaat. Doro zurück aus der Elternzeit, macht's Kind fertig, ab in die Krippe und dann ist er ab 7 hier mit am Start. Und vorher schicken wir euch zu den Rockgiganten von Queen. Die kommen nämlich ins Kino mit ihrem legendären Konzert hinter dem eisernen Vorhang. Queen live in Budapest. Ist die letzte Tour mit Freddie Mercury gewesen? Haben sie jetzt aufgemotzt. 4K, restaurierter Sound. Der Herr der Ringe-Regisseur Peter Jackson hat das Ganze übernommen. Sieht übelfett aus. Ab 7. Oktober läuft der Film in vereinzelten Kinos. Und weil das so speziell ist, schenkt euch RSA natürlich die Tickets. Einmaliges Event im Cineplex in Leipzig. Ruft durch für die Kinokarten zu Queen live in Budapest. 0341 39374 mal die 8. 0341 39374 mal die 8. Und dann machen wir das erste Highlight neben der geilen Mucke bei RSA für euch gleich klar. Auf diesen noch frühen Mittwochmorgen. 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

0: Die RS am Muntermacher ist 10 Minuten nach um 6. Guten Morgen an alle, die gerade zugestoßen sind. Na, was stellt er gerade an? Jana in Leipzig, was machst du gerade? Guten Morgen.
1: Ich bin gerade auf dem Weg zur Arbeit. Also ich wollte gerade zur Tür raus, aber habe gedacht, ich probiere es einfach nochmal.
0: Ja, sehr gut, dann sputen wir uns. Was machst denn du beruflich?
1: Also ich arbeite an einer Schule im Team Mädchen. Und ja, wir sind halt so für die Technik oder für Schilder, Laminate und sowas zuständig.
0: Ja, das
1: sowas
0: ist,
1: in der Richtung.
0: Das ist total cool. Woher kommt deine Queen-Begeisterung?
1: Naja, also ich mag halt die Musik aus den 80ern. Also ich bin auch so Dippschmut und so. Und da ist das ja eben, also RSA ist halt mein Sender. Und ja, probier es einfach.
0: Also wir schicken dich zu Queen live in Budapest ins Kino. Das ist ein ganz besonderes Konzert. Das war das erste Queen-Konzert hinter dem Eisernen Vorhang. Es war eins der letzten Konzerte mit Freddie Mercury. Und jetzt kommt's, da waren 80.000 Leute mit dabei. Freddie Mercury sogar auf Ungarisch gesungen. Absolute Gänsehaut. Die Tickets, die haben sie teilweise nur auf dem Schwarzmarkt gedealt. Und jetzt haben sie das Ganze nochmal neu aufgearbeitet. Der Sound und das Bild, das sieht so aus, als ob es gestern wäre. Du gehst hin, wir wünschen dir ganz viel Spaß im Kino.
1: Oh, das ist aber schön, ja.
0: Freunde, Queen Live in Budapest, die nächste Chance auf eines der Kino-Events für Musikliebhaber in diesem Jahr. Habt ihr pünktlich 7 Uhr hier bei RSA, eurem Sender für mehr Musik aus den 80ern.

0: 6.17 Uhr, das ist die Zeit im Freistaat. Da werden schon mal die To-Dos für die nächsten Tage verteilt. Und RSA hat einen Tipp. Ab morgen können wir endlich wieder.
1: Weg mit der Hacke, weg, weg mit der Hacke.
0: Ja, ja. Ab morgen dürft ihr wieder eure Hecke beschneiden und zwar auch radikal. Und ich habe es mal geguckt. Eigentlich war ja morgen zum Donnerstag Regen angesagt, aber es wird trocken bleiben. Maximal 26 Grad. Also Gartenarbeit, hooray. Und bis dahin bringen wir euch jetzt erstmal gut in diesen noch frühen Mittwochmorgen rein. Und zwar mit Cher, der Schub-Schub-Song. Und gegen kalte Hände für alle, die schon draußen die Zeit holen wollen, hilft jetzt richtig gut 80er-Song von Limahl, The Neverending Story.

Naja, die einen, die machen sich fertig fürs Brötchen holen, die anderen arbeiten schon wieder gegen die Zeit. Es ist genau 6.24 Uhr. Egal, was ihr macht, ein schöner 80er, der tut immer gut. Hier ist es eines der besten Stücke aus der RSA-Auslage. Hier ist Frankie Goes to Hollywood mit Relax hier bei RSA. Einen schönen Mittwoch gewünscht. Hallo.

0: Und wenn wir das Auto heute von der Arbeit wieder nach Hause tragen müssen, aber heute wird nicht getankt, erst morgen für 17 Cent weniger RSA, hier kurz vor 6:30. Es ist zwar nicht die Welt, aber bekanntlich macht Kleinvieh ja auch Mist. Hier sind eure Muntermacher, ich bin der Neumi. Doro zurück aus der Elternzeit, die macht ihr Zwerg noch fertig und dann ist er ab 6:00 für euch mit am Start. Und wenn ihr gleich hier in den Mittwoch lospaced, dann haben wir immer besten Schulterpolster-Sound für euch. Diese schöne Melodie jetzt hier. Ach herrlich, Bad Boy Studio Rhythmix und mehr bis 6:00. Also wenn der kleine 80er-Hunger kommt, RSA laut drehen. Hier gibt's immer mehr Musik aus dem Neon-Jahrzehnt.
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1: Um 6.30 Uhr, ich bin Dirk Justes. Der Masterplan für Südwestsachsen kommt einen Schritt voran. 126 Projektideen aus der Region liegen inzwischen auf dem Tisch. Jetzt wird geprüft, welche Vorschläge weiterverfolgt werden. Für Projekte aus dem Masterplan stehen insgesamt 100 Millionen Euro bereit. Sachsen ist im September das kühlste Bundesland gewesen. Im Schnitt lagen die Temperaturen bei knapp 15 Grad, zeigen vorläufige Daten des Deutschen Wetterdienstes. Dafür schien die Sonne deutlich länger als sonst. Und spätsommerliche Wärme gab es tatsächlich auch. In Bad Muskau wurden Anfang September mehr als 31 Grad gemessen. Der Fahrgastverband ProBahn kritisiert die geplante Erhöhung des Deutschland-Ticketpreises. Das soll laut Rheinischer Post um 4 Euro teurer werden und dann knapp 67 Euro kosten. Angesichts des Tankrabatts für Autofahrer fordert der Verband auch einen Rabatt für Nutzer des Deutschland-Tickets. Reimportierte Simson-Mopeds dürfen in Sachsen ab sofort bis zu 60 Kilometer pro Stunde fahren. Voraussetzung ist, dass sie einem DDR-Modell entsprechen und bis Ende Februar 1992 zugelassen wurden. Für andere Roller-Mopeds und neue Simsons bleibt es vorerst bei 45. Sachsen will das mit einer Bundesratsinitiative ändern. 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
2: 6.33 Uhr, der RSA-Verkehrsreport sieht gut aus, ist momentan nichts los. Falls ihr was entdeckt, irgendwo reingeratet, gibt's durch an die anderen über uns kostenfrei 0800 0815 200. Vielen Dank.
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2: Das Wetter am Freistaat. In Frauenstein schon recht mild bei 12. In Rathen haben wir 13 mit weiter 9 Grad. Maximal heute 24. In den Bergen 16 bis 20. Dazu wird sonnig, trocken. Der Wind erneut ziemlich deftig. Am Donnerstag, morgen dann, viele Wolken. Weiterhin trocken, 26 Grad. Und ab Freitag ein bisschen Regen.
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2: Im Supermarkt haben Orangen rote Netze und das hat einen Grund, und zwar um uns zu veräppeln. Da geht's gleich drum im Klugschiss am Morgen. Euer schnelles Wissen für unterwegs. Immer 6.40 Uhr gibt's ein zackiges Gesprächsthema für eure Autofahrt oder den ersten Schnack in der Kaffeeküche. Jetzt Zähne putzen, anziehen, ab auf die Arbeit. Geht besser mit Kult jetzt die Spaß machen von Boss Hoss. Und mehr 80er Sound von Nick Kirscher, Eurythmics, Bad Boys Blue. Ich bin der Neumi von den RSA Muntermacher und wünsche euch einen schönen Mittwoch. Die Doro ist zurück aus der Elternzeit. Macht ihr ins Werk gerade fertig und ist dann pünktlich ab 7 hier für euch mit live am Start. Und zwar bei RSA

Orangen haben rote Netze im Supermarkt, damit sie praller und saftiger wirken. Und damit guten Morgen bei euren Erser Muntermachern. Der Klugschiss am Morgen, euer schnelles Wissen für unterwegs. Immer 6.40, 48 gibt es eine frische Folge. Genau das mit den Orangen, mit dem roten Netz, das nennt man Bezold-Effekt oder Konfetti-Illusion. Also wenn farbige Maschen oder Linien eng über einer Oberfläche liegen, dann verbindet unser Gehirn genau diese Farben mit der Umgebung, darunter, daneben, alles miteinander. Und das klappt bei Orangen, das geht auch gut mit den gelben Netzen bei Zitronen oder grünen Netze bei Snackgurken, bei Avocados. Und das beeinflusst wirklich unsere Kaufempfehlung, weil die Produkte einfach gut aussehen. Die sehen frischer, kräftiger, die wirken saftiger und vor allem, man sieht unreife Stellen schlechter, weil unser Gehirn uns veräppelt. Also wenn ihr heute einkaufen geht, schon den großen Einkauf macht, weil am Samstag ja die Läden zu haben, dann schaut mal ganz genau hin. Kleiner Tipp hier von RSA und Klugschiss am Morgen, immer frische Folge, täglich 6.40 Uhr, 8.40 Uhr.

0: Ach, ist das schön. Plauen ist auch endlich vertreten.
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0: Wie musikalisch ist der Freistaat? Das stellen wir jetzt schon in der dritten Staffel genau diese Frage. Es winken wieder...
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0: 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Und ihr macht es bitte gern ganz genauso, sputet euch. 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
0: 10 Minuten vor 7, beste Zeit im Freistaat, um mal richtig die Eurythmics aus den 80ern zu genießen.

0: Ja, also kurz vor um 7, jetzt seid ihr dran, denn Diana, die haben wir schon happy gemacht.
1: Also ich mag halt die Musik aus den 80ern, also RSA ist halt mein Sender.
0: Freunde, Queen kommt mit einem neuen Film ins Kino und ihr geht hin. Die Tickets für Queen live in Budapest gibt's Punkt um 7 hier bei RSA. Und natürlich lege ich noch eine Tonne mehr 80er-Mucke mit oben drauf. Gleich von Murrayhead genauso wie der schönste schwedische Exportschlager neben dem Billigregal. Wenn ihr gerade erstmal im Bademantel wach geworden seid, dann kuscheln wir euch in die Lauscher Rockset mit einem absoluten Kulthit nach um 7 bei den RSA Muntermachern. Und dann ist die Dore auch da, die uns Kind gerade noch in die Kita, in die Krippe gebracht. Und da geht's jetzt zusammen los bei RSA.
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13: Um 7 Uhr, ich bin Dirk Justus. Südwestsachsen bekommt 100 Millionen Euro für neue Investitionen. Das Geld kommt aus dem Sondervermögen des Bundes. Gefördert werden können etwa Vorhaben für Verkehr, Bildung oder Energie. 126 Projektideen sind dafür eingegangen. Infrastrukturministerin Regina Krauser.
14: Sie werden jetzt durch den Regionalkonvent bewertet. Überregionale Strahlkraft, Beitrag zu neuer Wertschöpfung und eben auf die Bedeutung für den Strukturwandel werden wichtige Indikatoren sein, ob ein Projekt tatsächlich auf die Shortlist kommt. Wir wissen nicht, bleiben es 126 oder werden es eventuell weniger.
13: Vorgestellt werden die ausgewählten Projekte mit dem Masterplan Südwestsachsen im Dezember. Danach prüft die Landesregierung erneut. Der Fahrgastverband Pro Bahn kritisiert die geplante Erhöhung des Deutschland-Ticketpreises. Das soll laut Rheinischer Post um 4 Euro teurer werden und dann knapp 67 Euro kosten. Angesichts des Tankrabatts für Autofahrer fordert der Verband auch einen Rabatt für Nutzer des Deutschland-Tickets. Sachsen ist im September das kühlste Bundesland gewesen. Im Schnitt lagen die Temperaturen bei knapp 15 Grad, zeigen vorläufige Daten des Deutschen Wetterdienstes. Dafür schien die Sonne deutlich länger als sonst. Und spätsommerliche Wärme gab es tatsächlich auch. In Bad Muskau wurden Anfang September mehr als 31 Grad gemessen. Reimportierte Simson-Mopeds dürfen in Sachsen ab sofort bis zu 60 Kilometer pro Stunde fahren. Voraussetzung ist, dass sie einem DDR-Modell entsprechen und bis Ende Februar 1992 zugelassen wurden. Für andere Roller-Mopeds und neue Simsons bleibt es vorerst bei 45. Sachsen will das mit einer Bundesratsinitiative ändern. 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
0: Im RSA-Verkehrsreport 2 Minuten nach um 7 gibt es die schönsten Nachrichten, und zwar keine.
6: Und jetzt das Wetter im Freistaat mit dem absolut allerwunderschönsten Morgenhimmel. Oder? Es lohnt sich wirklich. Sucht euch das nächstgelegene Fenster. Ihr müsst rausgucken, macht vielleicht ein Foto oder genießt es mal einen Moment. Wunderschön. Dazu gibt es nachher viel Sonne und bis zu 24 Grad maximal.
0: Der Himmel ist so wunderschön rosa wie das Outfit von Doro.
6: Ja, mein Oberteil. Es passt perfekt.
0: Ist das rosa?
6: Ist es rosa, tatsächlich.
0: Ich kann mich mit so Farben jetzt Krebs sein.
6: Wir üben
0: können.
6: Das mal. Ja, okay. Ja.
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6: Und damit würde ich mal sagen, 2 Minuten nach um 7 aufstehen, Sachsen. Ja. Schönen Mittwoch gewünscht. Liebe Grüße vor allem auch an die Gebäudereiniger, an die Fensterputzer. Ich habe auf dem Weg hierher gerade schon ganz, ganz viele Fleißige gesehen.
0: Genau, ihr haltet jetzt mal ganz kurz inne und hört euch ein richtig fettes Highlight. Denn die Rockgiganten von Queen, die kommen ins Kino mit dem legendären Konzert hinter dem Eisernen Vorhang. Queen live in Budapest. Das war die letzte Tour mit Freddie Mercury seinerzeit. Haben sie jetzt aufgemotzt. 4K, restaurierter Sound. Der Herr der Ringe-Regisseur Peter Jackson hat das Ding gemacht. Das läuft am 7. Oktober im Kino. Nur am 7. Oktober. Und wir schicken euch hin zu diesem riesengroßen Highlight. 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Macht euch ein Highlight vor der Arbeit schon klar mit RSA 0341 39374 und 4 mal die 8. Guten Morgen, Salz.
6: Guten Morgen.

0: Das Kino-Konzert-Highlight des Jahres, das macht euch jetzt RSA klar. Es ist 11 Minuten nach um 7, Neumir und Doro hier.
1: Guten Morgen.
0: Das erste Konzert hinter dem eisernen Vorhang und das letzte Konzert von Freddie Mercury. RSA schickt euch heute stündlich zu Queen live in Budapest ins Kino.
1: Einen wunderschönen guten Morgen nach Radeberg. Hallo Thomas.
2: Guten Morgen.
1: Was machst du gerade Schönes?
2: Ich bereite mich auf den Arbeitsweg vor.
1: Ja, das heißt nochmal schön tief durchatmen, dann bist du bereit für den Mittwoch.
2: Ja.
0: Das erste Highlight des Tages, das machen wir dir schon klar, lieber Thomas, Queen live in Budapest. Das ist was ganz Besonderes. Der Film läuft nur in ausgewählten Kinos und auch nur am 7. Oktober. Zum Beispiel im Cineplex in Leipzig und in Dresden. Damals waren 80.000 mit dabei und es wird sich für dich so anfühlen, als ob du mittendrin warst. Denn Peter Jackson, der Regisseur von Herr der Ringe, hat das Ganze restauriert, also wirklich in 4K. Der Sound nochmal alles komplett neu abgemischt. Sieht aus, als ob es gestern wäre und du gehst samt Begleitung hin.
2: Das ist super. Vielen Dank.
1: Ganz viel Spaß. Lass dir das Popcorn schmecken.
2: Danke.
0: Wie sie das Popcorn schmecken? Das wird, bei dem Rock von Queen wird das durch die ganze Bude geworfen.
1: Naja, auch gut.
0: Thomas, bleib noch kurz dran. Habt einen tollen Tag. Und ihr da draußen, ihr macht euch die nächsten Queen-Tickets klar für Queen live in Budapest. Und zwar pünktlich 8 Uhr, wenn ihr auf der Arbeit gelandet seid. Hier mit RSA. 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

0: letzte Mal so ein bisschen peinlich. 20 Minuten nach um 7 haben wir es hier, ist RSA. Wir sind im Muntermacher, Neumi und Doro. Doro ist heute schon mit einem etwas unangenehmen Moment in den Tag gestartet.
1: Mit Gänsehaut direkt. Oh Mann, ich habe sowas peinlich. Also ich habe mein Frühstück vergessen und ich musste auf dem Weg hierher noch schnell ins Backwerk und wollte mir da so, ne, die aus diesen Fächern so belegtes Brötchen und was Süßes holen.
0: Die Klappe auf.
1: Genau. Ja, gab es keine Zangen. Weit und breit gab es keine Zangen, auch keine Handschuhe, nix. Und ich stehe da, hab Zeitdruck. Ich denke mir, hab keine Zeit, hier ewig zu warten. Also schnell.
0: Dass man der Erste ist.
1: Wirklich schnell, einfach Augen zu und durch, Fach hoch, reingegriffen, wie so ein Krebs mit so Scherenhänden. Ja. Hab mir das
0: du beobachtet?
1: Ich hoffe nicht. Ich habe mich natürlich panisch umgeguckt. Irgendwann kam eine Frau rein. Ich so, es gibt noch keine Zangen. Ich weiß gar nicht, was ich machen soll. Und an der Kasse habe ich natürlich sofort Bescheid gesagt.
0: Schwester, die Zange bitte. Haben wir nicht. Dann Skalpell und Pinzette. Wir operieren am offenen Franzbrötchen.
1: Ja, Franzbrötchen gab es tatsächlich auch.
0: Aber es ist so ein bisschen wie, wenn ich mich abends zum Chips-Schrank schleiche.
1: Ja. Ganz unauffällig gucken, dass man nicht beobachtet wird.
0: Freunde, egal, was ihr zum Frühstück habt, wir haben mehr 80er-Mucke jetzt von Kim Wilde und Kultet von Take That noch bis halb 8 bei RSA.

0: Oh ja, 7:28 Uhr, RSA hier, hallo.
1: Guten Morgen. Und wenn wir heute im Leerlauf wieder nach Hause rollen müssen, heute wird kein Liter mehr getankt, oder? Also nicht, wenn es morgen diesen Tankrabatt gibt, ne?
0: Liebe Grüße an alle Tankstellenbesitzer, die heute gemieden werden, wieder unliebsame Cousinen treten gerade. Ja, bevor ihr gleich den Asphalt in Richtung Arbeit glühen lasst, machen wir euch die RSA-Playlist noch richtig schmackhaft. Es gibt mehr 80er-Sound aus der Italo-Disco von Baltimore. Es gibt einen wahren Sir aus den 80ern mit Paul McCartney und bestes Radio-Koffein aus dem Schulterpost zu erzählen. Gleich nach 7:30 Uhr bei euren Ersa Munterbarer, Dolmi und Doro.
1: Morgen. Hallo.
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8: Um 7.30 Uhr, ich bin Dirk Justes. Der Masterplan für Südwestsachsen nimmt weiter Form an. Insgesamt wurden 126 Projektideen aus der Region eingereicht. Die Vorschläge werden jetzt bewertet und nach ihrer Bedeutung für den Strukturwandel sortiert. Mitte Dezember soll der fertige Masterplan vorgestellt werden. Bundesfamilienministerin Karin Prien zeigt sich offen dafür, die Bezugsdauer des Elterngelds bei 14 Monaten zu belassen. Die geplante Kürzung auf 12 Monate sei für viele Familien schwer umzusetzen, sagte sie dem RND. Die Koalition prüft derzeit diverse Einsparmöglichkeiten. Der Waldbrand im Vogtsgrüner Wald in Plauen ist gelöscht. Er hatte sich bis zum Abend auf eine Fläche von etwa 5000 Quadratmeter ausgebreitet. Rund 100 Einsatzkräfte kämpften gegen die Flammen. In der Nacht wurde das Gebiet noch mit Hilfe von Wärmebildkameras kontrolliert. Der September hat Sachsen viel Sonne gebracht. Richtig warm war es trotzdem nicht. Sachsen war sogar das kühlste Bundesland, zeigen die vorläufigen Daten des Deutschen Wetterdienstes. Im Schnitt hatten wir knapp 15 Grad. Die Sonne zeigte sich dafür deutlich länger als üblich. 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
9: 7.33 Uhr, der RSA-Verkehrsreport. A9 Nürnberg-Berlin. Bitte Obacht zwischen Leipzig-West und Großkugel. Hier sind Reifenteile auf der Fahrbahn.
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10: Und jetzt das Wetter im Freistaat. Der Morgenhimmel sieht ja schon mal vielversprechend aus und das völlig zu Recht. Es wird nämlich noch mal richtig angenehm heute. Mit Sonne, paar Wolken, bis zu 24 Grad. Und der für morgen angekündigte Regen, der verschiebt sich auf Freitag. Also auch morgen noch ein Tag mehr trocken und sonnig.
9: Das ist jetzt nicht so schön für alle, die auf die Pilze warten, dass sie endlich mal wieder weitersprießen, aber für so ein kleines Grillerchen morgen.
10: Ja, ein bisschen Eis.
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9: Guten Morgen, Sachsen.
10: Hallöchen.
9: Jetzt wird's gleich ganz unglaublich. Ein West-Cousin, ein illegaler Ticket-Deal und plötzlich bei Freddie Mercury und Queen vor der Bühne. Und das zu DDR-Zeiten. Was Hörer Monello im Sommer 1986 erlebt hat, das ist der absolute Knüller. Die Konzertgeschichte seines Lebens, 7.40 Uhr bei RSA.
10: Nicht verpassen. Für die Einkaufsplanung übrigens noch, ne, heute dran denken, ab Samstag ist Feiertag, dass ihr das auf dem Schirm habt.
9: Oh, wenn wir dann wieder, die haben zu.
10: Genau so. Und jetzt im Radio läuft für euch erstmal Baltimore, Paul McCartney und natürlich mehr 80er-Mucke von Black bei RSA.
9: Ja, bitte sind Doro und Neumi, eure Muntermacher. Hallo.

0: Na, seid ihr gerade erst dazugestoßen bei RSA? Dann denkt dran, Punkt 8 Uhr gibt's hier die nächsten Karten für eines der Kino-Highlights in diesem Jahr, und zwar Queen live in Budapest.
1: Jawohl.
0: Wir sind eure Muntermacher Neumi und Doro.
1: Guten Morgen.
0: Unser Hörer Monello, der war damals bei den 80.000 in Budapest mittendrin.
2: 86 in Budapest hat mein Cousin auf dem Schwarzmarkt Karten besorgt. Der war ja aus West-Berlin. Als der Freddie Mercury mit der britischen Flagge reinkam und die Flagge rumdrehte und die ungarische Flagge hervorkam, da sind die Massen, also Massen, aufgestanden und haben applaudiert und mitgesungen. Also das war von den Open-Air-Konzerten in dieser Größenordnung eines der schönsten, was ich je erlebt habe. Es war großartig. Das werde ich nie vergessen.
0: Ich habe gleich Gänsehaut und Neid vor allem.
1: Ich wollte gerade sagen, man kriegt eigentlich schon so ein bisschen Kribbeln, so wenn man das einfach nur hört, wie er es erzählt. Das ist der Wahnsinn. Habt ihr auch so eine krasse Konzertgeschichte, so das Konzert eures Lebens, wo ihr irgendwie 20 Stunden hingetrampt seid oder so, oder die Westtante angeschnorrt habt, ja. Wer weiß. Lasst uns gerne mal zusammen in Erinnerungen schwelgen und meldet euch rein, egal ob per Anruf oder Sprachnachricht. Hier zur RSA an 0341 39 37 4 mal die 8.

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Guckt mal euren Kollegen heute ganz tief in die Augen und versucht mal abzuchecken, ob die so ein krasses musikalisches Talent haben. Weil ganz im Ernst. Guckt mal euren Kollegen heute ganz tief in

0: gut sind. Das geht nicht. Man muss mitwippen.
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1: Apropos Götter am Synthesizer, hier sind die Jungs, die haben gerne einfach mal den kompletten Küchenschrank gesampelt und daraus Hits gebastelt. Depeche Mode, People are People bei RSA.
0: Guten Morgen.

0: ist 7:57 Uhr, hier ist RSA. Guten Morgen.
1: Guten Morgen. Ja, gute Laune. Spart euch doch einfach mal ordentlich Geld. Lasst einfach unseren Chef euren Eintritt fürs Belandes bezahlen. Ja. 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
0: Und wenn ihr gleich im Auto sitzt, dann habe ich eine maximal beste Mittwochs-Playlist. Die unaufhaltsame Hymne von Starship. Gibt euch Motivation. Fans hier, die nötige 80er-Kultus.
1: Ich bin nachher auch eine Lady of Ice mit Schokolade und Vanille bei 24 Grad.
0: Sehr gut. Und wenn ihr am Aufsteller auch schon das Halloween-Gruselzeug gesehen habt. Fest der Finsternis auch nicht fehlen. Ozzy Osbourne, absoluter Kulthit. Plus unser Credo, mehr 80er-Mucke nach 8 bei RSA.
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16: Um 8 Uhr. Ich bin Dirk Justes. Der Masterplan für Südwestsachsen nimmt weiter Form an. Insgesamt wurden 126 Projektideen aus der Region eingereicht. Die Vorschläge werden jetzt bewertet und nach ihrer Bedeutung für den Strukturwandel sortiert. Mitte Dezember soll der fertige Masterplan vorgestellt werden. Die Pflegeversicherung steckt tief im Minus. Gesundheitsminister Lindemann will deshalb heute eine Reform durchs Kabinett bringen. Stand jetzt sind sich Union und SPD offenbar aber noch gar nicht einig. Die SPD hält die Reform für ein reines Sparpaket und will Pflegebedürftige mehr entlasten. Die Leipziger Außenstelle der Holocaust-Gedenkstätte Yad Vashem soll im kommenden Jahr ihren Betrieb aufnehmen. Im Arjowitsch-Haus sind interaktive Lernangebote geplant. Kultusminister Konrad Clemens.
17: Das ist eine großartige Chance für die Lehrkräftebildung, für die Bildung von Polizisten, von Justizbeamten. Wir müssen uns verstärkt und immer weiter gegen Antisemitismus einsetzen und für das jüdische Leben.
16: Leipzig wird damit Teil des ersten Yad Vashem Bildungszentrums außerhalb Israels. Sachsen unterstützt die Außenstelle mit 5 Millionen Euro pro Jahr. In Dresden startet heute das Gogolmorsch-Dialekt-Festival. Bis Sonntag gibt es Shows von Comedy- und Mundartkünstlern. Spielorte sind das Tom-Paul-Theater Pirna und das Boulevard-Theater Dresden. Parallel dazu startet in der Galerie Komische Meister die Karikaturenausstellung Wahnsinn Sachsen. 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
0: Zwei Minuten nach um 8 der RSA Verkehrssupport. Gegenstände auf der A9 Nürnberg-Berlin zwischen Leipzig-West und Großkuh. Hier sind es Reifenteile. Auf der A9 in Richtung Nürnberg zwischen Osterfeld-West und Naumburg. Hier liegt wiederum ein Holzbrett auf der mittleren und rechten Spur. Und die B6 ist gesperrt zwischen Großkugel und dem Abzweig nach Röglitz. Das Ganze aufgrund eines Unfalls beidseitig die Sperrung.
1: Und jetzt das Wetter im Freistaat. Das sind jetzt vielleicht die letzten Tage, wo es gerade nachmittags noch mal so schön warm ist. Also heute bis zu 24 Grad. Im Erzgebirge maximal 20. Dazu viel blauer Himmel und nur so ein paar einzelne Wölkchen. Aber die tun ja keinem was.
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1: Und wenn es jetzt noch so ein paar Tage so schön ist, da könnt ihr eigentlich noch mal die Sommersachen tragen. Also ich habe gestern auch die kurze Hose und die Birkenstocks noch mal, mich extra noch mal umgezogen, ja, nur um das Paket abzuholen. Ja, ich mir dachte, noch mal kurz fürs Sommergefühl.
0: Freunde, habt einen traumhaften Mittwoch und den versüßen wir schon jetzt. Denn die Rockgiganten von Queen, die kommen ins Kino mit ihrem legendären Konzert hinter dem Eisernen Vorhang. Queen live in Budapest. Das war die letzte Tour mit Freddie Mercury. Das haben sie jetzt aufgemotzt. In 4K, restaurierter Sound. Der Typ vom Herrn der Ringe, hier Peter Jackson, hat das gemacht.
1: Also er weiß, was er tut.
0: Und der läuft nur am 7. Oktober und auch nur in ausgewählten Kinos. Und natürlich schicken wir euch dahin. Ins Cineplex nach Leipzig geht's jetzt zu Queen live in Budapest. Ruft durch, holt euch die Tickets. 0341 3937 4x die 8. 0341 3937 4x die 8. Jetzt drehen wir eine Runde mit Ozzy, mit Fancy. Das ist Doro. Mhm. Ich bin Neumi.
1: Morgen.
0: Und das ist der erste Tag.

0: Das Kinokonzert-Highlight des Jahres, das macht euch heute RSA klar.
1: Hallöchen.
0: Und zwar das erste Konzert hinter dem eisernen Vorhang von Queen. Das letzte von Freddie Mercury und ihr mittendrin. RSA schickt euch stündlich zu Queen live in Budapest ins Kino.
1: Marcel aus Leipzig ist in der Leitung. Guten Morgen.
2: Guten Morgen.
1: Marcel, wohin fährst du? Wir hören, du bist im Auto.
2: Ich war auf Arbeit nach Chemnitz.
1: Sehr gut. Hoffentlich ist der Tank noch voll und du schaffst es, dass du erst morgen wieder tanken musst.
0: Du Marcel, was ganz Besonderes für dich. Der Film von Queen live in Budapest, der läuft nur in ausgewählten Kinos am 7. Oktober. Zum Beispiel im Cineplex in Leipzig und in Dresden. Damals waren 80.000 im Stadion in Budapest und du wirst dich wirklich so fühlen, als ob du live mittendrin gewesen wärst. Denn Peter Jackson, der Typ vom Herrn der Ringe, der Regisseur, der hat das Ganze nochmal aufgemotzt, restauriert, 4K, der Sound ist einfach richtig, richtig fett. Das sieht auch so ein bisschen so aus, als ob das gestern gewesen wäre. Das ist so vollkommen kurios, was die heutzutage alles machen können. Schau dir das in Ruhe mit Begleitung an und habt einen geilen Queen-Abend mit RSA.
2: Ganz vielen Dank. Ich freue mich sehr.
0: Ja, Freunde, nächste Chance auf Kinokarten für Queen live in Budapest. Punkt 9 Uhr bei RSA. Und jetzt der Song, den hat Freddie Mercury nur mit einer Gitarre in einer Badewanne in einem Münchner Hotel geschrieben.
1: Lieber alles daran.
0: Klingt ein bisschen nach Elvis, an den hat er gedacht, bei Crazy Little Thing Called Love hier bei RSA.

0: Geteiltes Leid ist ja bekanntlich halbes Leid. Mhm. Damit guten Morgen hier bei RSA, dem Muntermacher Neumi und Doro.
1: Morgen.
0: Haut mal raus, wann ist es euch zuletzt mal so richtig peinlich ergangen? Was Peinliches passiert? Felix aus Leipzig, der hat beim Wocheneinkauf einfach nicht richtig aufgepasst und dann wurde es unangenehm.
2: Mir ist gestern erst etwas mega Peinliches passiert. Und zwar war ich in einer namhaften Kaufhalle mit K, hab dort eingekauft, mein ganzer Wagen war ja so halb voll, würde ich sagen. War an der Kasse, alles aufs Band gelegt. Ja, und als ich bezahlen wollte, merkte ich, mein Portemonnaie ist noch im Auto. Ja, das war auf jeden Fall nicht schön, ne?
0: Die Blicke hinter ihm, ja, Felix, die töten ihn.
1: Ich würde mich ein halbes Jahr nicht in diesen Supermarkt trauen, weil ich so Angst hätte. Aber ich finde das ganz schön, weil wirklich geteiltes Leid ist halbes Leid. Bei mir war es heute früh der Moment im Backwerk. Da lagen noch keine Zangen da und ich hatte es eilig und musste wirklich mit so Pinzettenhänden da reingreifen und mein Franzbrötchen da rausfischen. Aber ich war einfach zu spät dran, um selber nachzufragen.
0: Die Zimtschnecke schmeckt irgendwie nach Doro.
1: Ja.
0: Freunde, wann ist euch zuletzt was Peinliches passiert? Gebt es auch durch. 0341 39 37 4 mal die 8 und lasst uns hier zusammen drüber schmunzeln. Und zwar bei RSA.

0: Uhr 26 RSA hier. Guten Morgen, Freitag.
1: Guten Morgen. Heute wird die Reservenadel nochmal festgeklebt. Na, heute fahren wir wirklich bis zum letzten Schluck und dann hoffentlich ab morgen überall Tankrabatt von 17 Cent.
0: Also, wenn ich morgen kurz vor 12 tanke, dann müsst ihr eigentlich dann sogar was wiederbekommen, oder?
1: Das ist sicher. Okay. Kannst du dir bestimmt einen Tankstellenbuckel auszahlen lassen. Versuch's mal.
0: Freunde, egal wo ihr jetzt hin wollt, habt die maximale 80er Power bei RSA am Radio an. Voyage, voyage. Gleich mit Desi Reles, außerdem die Gusche des hochtupierten Jahrzehnts. Da machen wir ganz easy. Billy Idol und einer der Ohrwürmer von Cobra. Das ist mehr 80er Mucke bei RSA. Ich muss ganz ehrlich sagen, sobald jemand Bocki oder Bockwurst sagt, komplette Aufmerksamkeit. Ja, egal was ihr wollt, nehmt mein Geld, ich will's haben.
1: Ab jetzt keine Konzentration mehr von dir zu erwarten. Ne?
0: Nee.
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1: Um 8.30 Uhr. Ich bin Dirk Justes. Der Masterplan für Südwestsachsen kommt einen Schritt voran. 126 Projektideen aus der Region liegen inzwischen auf dem Tisch. Jetzt wird geprüft, welche Vorschläge weiterverfolgt werden. Für Projekte aus dem Masterplan stehen insgesamt 100 Millionen Euro bereit. Der Fahrgastverband Pro Bahn kritisiert die geplante Erhöhung des Deutschland-Ticketpreises. Das soll laut Rheinischer Post um 4 Euro teurer werden und dann knapp 67 Euro kosten. Angesichts des Tankrabatts für Autofahrer fordert der Verband auch einen Rabatt für Nutzer des Deutschland-Tickets. In die Regierungsbildung in Sachsen-Anhalt kommt ein wenig Bewegung. AfD-Spitzenkandidat Siegmund hat angekündigt, sich im Dezember im Landtag als Ministerpräsident zur Wahl zu stellen. Wie die dafür nötige Mehrheit zusammenkommen soll, ist unklar. Die Feuerwehr Dresden bekommt 2 neue Löschautos. Am Nachmittag werden außerdem 3 Rettungsboote und 2 Gelenkdrehleitern in Betrieb genommen. Die neue Technik hat insgesamt fast 3,7 Millionen Euro gekostet. Sie soll im Ernstfall in der gesamten Stadt eingesetzt werden. 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
2: Es ist 8.32 Uhr, der RSA-Verkehrssupport auf der A14 Leipzig-Nossen. Hier liegt eine Plane auf der Autobahn und zwar zwischen Grimma und Mutschen. Macht da bitte vorsichtig. In Görlitz ist die Rauschwalderstraße gesperrt. Grund ist ein Polizeieinsatz. Das Ganze zwischen der Brautwiesenstraße und der Cottbusser Straße. Und Blitze haben wir in Dresden und zwar auf der Strehlener Stadt einwärts und auf der Platanenstraße in beide Richtungen. Habt ihr auch noch was? Gibt's gerne kostenfrei weiter. 0800 0815 200.
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4: Und jetzt das Wetter im Freistaat. Das ist wirklich perfektes Wetter zum Eisessen nach Feierabend, weil die Sonne scheint bei 24 Grad. Aber man kann es ja viel besser genießen als im Hochsommer, weil es ja nicht sofort schmilzt. Also von daher, genießt das Eis. Es bleibt trocken noch heute und morgen. Ab Freitag dann teilweise ein bisschen Regen dabei.
2: Spätsommer-Profi Doro.
4: Ja.
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4: Guten Morgen im Supermarkt. Da haben Orangen rote Netze. Und es hat einen Grund, und zwar um uns komplett zu vereimern, eigentlich zu veräppeln. Darum geht's gleich im Klugschiss am Morgen. Euer schnelles Wissen für unterwegs. Immer 8.40 Uhr, das ist wirklich ein zackiges Gesprächsthema für eure Autofahrt oder meinetwegen für einen ersten Schnack in der Kaffeeküche.
2: Genau, das erste Loch des Tages, das kommt und das füllen wir jetzt sofort mit Kultes, die Spaß machen. Von Genesis und ABBA. Und gegen direkte Müdigkeit, Cora aus den 80ern bei RSA. Broken.

0: Orangen haben rote Netze im Supermarkt, damit sie praller und saftiger wirken.
1: Und damit schönen guten Morgen bei den RSA Muntermachern um 8.42 Uhr.
0: Das ist der Klugschiss am Morgen, euer schnelles Wissen für unterwegs. Der Bezold-Effekt, so nennt sich das, oder die Konfetti-Illusion. Also wenn farbige Maschen oder Linien eng über einer Oberfläche liegen, dann kriegt das unser Gehirn nicht auf die Ketten. Also das verbindet wirklich die Farben mit der Umgebung. Und das klappt bei Orangen, das geht auch mit den gelben Netzen bei Zitronen. Ja. Deswegen sind die gelb oder hier so grüne Netze bei der Snackgurke, bei der Avocado.
1: Stimmt, auch so Äpfel, Paprika und so, das sieht man ganz oft. Ja.
0: Und das beeinflusst einfach unsere Kaufentscheidung. Deswegen machen die das, weil die Produkte frischer wirken, kräftiger, saftiger und jetzt kommt's, weil man halt unreife Stellen nicht so gut sieht, weil unser Gehirn verwirrt ist.
1: Das erschüttert schon wieder meine ganze Welt. Ich dachte halt einfach so, naja klar, Plastiktüten wäre ja eine schlechte Alternative, deswegen nehmen wir Netze. Das ist ja so. Oh Mann, also müssen wir allesamt beim nächsten Mal genauer hinschauen und eine neue Folge Schnelles Wissen für unterwegs gibt's täglich 6.40 Uhr und 8.40 Uhr hier bei den RSA Muntermachern.
0: Entschuldigung, warum schneiden Sie das Netz gerade auf? Ich will erst mal gucken.
1: Muss das mal überprüfen hier.
0: Jetzt wollen wir aber und Desiree aus den 80er bei RSA.

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2: Hallöchen.
0: Noch bis morgen, noch bis Donnerstag könnt ihr euch bewerben. Ihr covert euren liebsten 80er und 90er. Ihr nehmt's auf, allein mit der Band oder im Chor. Und ihr ladet's hoch auf rsasachsen.de. Und dann könnt ihr genau euren Radiomoment bekommen, wie die Jessica. Eigentlich ist sie Callcenter, Agent, Agent nennt man das ja, kommt aus Chemnitz und privat liebt sie Michael Jackson.

0: müsste auch zusätzlich noch die Wartemusik für die Dingsschlangen, das, also für die Warteschleife, das könnte sie doch auch noch machen vielleicht.
1: Liebe Jessica, du bist natürlich mit dabei für unsere Juryauswahl für das RS Akkulte Cover mit einer tollen Version von Michael Jacksons Human Nature. 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
1: 8 Minuten bis um 9 Uhr RSA hier.

0: um 8.56 Uhr. Und falls bei euch in Plauen und Umgebung gleich die Kollegen reinkommen, von denen ihr wisst, die sind bei der Freiwilligen Feuerwehr, dann gerne mal die ein oder andere To-Do vielleicht heute abnehmen oder Kaffee spendieren oder so. Die hatten gestern beim Waldbrand in Plauen noch bis abends zu tun und waren da wirklich fleißig.
1: Vielen Dank dafür. Für alle, die groggy sind, haben wir einen so guten 80er Wachmacher. Bam! Und zwar von Bonnie Tyler und direkt nach 9 Uhr auch zuckersüßer Sound. Von der auch ein bisschen zuckersüßen Sandra. Darum 9 bei den Ersten munter machen. Könnte es die Spaß machen. Mehr 80er Sound, also trägt gern wieder laut.
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13: Um 9 Uhr. Ich bin Dirk Justes. Der Masterplan für Südwestsachsen kommt einen Schritt voran. 126 Projektideen aus der Region liegen inzwischen auf dem Tisch. Jetzt wird geprüft, welche Vorschläge weiterverfolgt werden. Für Projekte aus dem Masterplan stehen insgesamt 100 Millionen Euro bereit. Morgen kommt der Tankrabatt. Die Steuern auf Benzin und Diesel sinken dann um rund 17 Cent. Der ADAC Sachsen geht davon aus, dass die Preise nicht an allen Tankstellen sofort sinken. Sprecher Florian Wagner sagte uns.
14: Das hat aber damit zu tun, dass die Tankstellen ihren Sprit, der ja noch in den Tanks lagert, teurer eingekauft haben und dementsprechend noch teurer verkaufen wollen. Und sobald dann eben der günstigere Sprit in den Tanks der Tankstellen angekommen ist, wird dann auch dementsprechend dann der Rabatt gültig werden.
13: Das Leipziger BMW-Werk bekommt ab Mitte nächsten Jahres Wasserstoff per Pipeline. Heute startet offiziell der Bau. BMW nutzt den Wasserstoff für Gabelstapler und andere Fahrzeuge sowie die Lackiererei. Bislang kommt er in Druckflaschen per Lastwagen. Sachsen ist im September das kühlste Bundesland gewesen. Im Schnitt lagen die Temperaturen bei knapp 15 Grad, zeigen vorläufige Daten des Deutschen Wetterdienstes. Dafür schien die Sonne deutlich länger als sonst. Und spätsommerliche Wärme gab es tatsächlich auch. In Bad Muskau wurden Anfang September mehr als 31 Grad gemessen. 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
1: Eine Minute nach um 9, der RSA-Verkehrsreport. Bitte Obacht, Reifenteile auf der A9 Nürnberg-Berlin zwischen Leipzig-West und Großkugel. Hier Reifenteile auf der Autobahn. Genauso auf der Autobahn 38 Richtung Halle zwischen dem Dreieck Partenaue und Leipzig-Südost. Hier Reifenteile auf der Fahrbahn. Und es gibt Behinderungen, und zwar auf der Straße zwischen dem Abzweig nach Merane und Glauchau. Hier geht momentan nichts, weil hier Stromkabel herunterhängen. Das haben wir auch nicht so oft, oder?
0: Und jetzt das Wetter im Freistaat, und das macht einem den Übergang vom September doch zum Oktober doch richtig leicht. Heute nochmal bis 24 Grad, morgen sogar nochmal 26 ja. Grad. Dazu auch so Sonne, ein paar Wolken gibt es, ein bisschen windig wird es, und ab Freitag geht es dann auch ein bisschen herbstlicher weiter, da kommt dann auch mal Regen mit dazu.
1: So wie ich Petrus kenne, sparen wir uns jetzt irgendwie eine Jahreszeit. Mhm. Also jetzt noch kurz Sommer und dann wahrscheinlich
0: direkt übernächste Winter.
1: Woche Schnee.
0: Man weiß es nicht.
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0: Hallöchen, genießt die Gassi-Runde aktuell, bevor ihr ja vermutlich wirklich kommende Woche wieder im Niesel und Nebel raus dürft. Da ist das doch jetzt ganz angenehm.
1: Freunde, wir versüßen euch den Morgen, und zwar mit besten Kinotickets. Die Rockgiganten von Queen, die kommen ins Kino, und zwar mit ihrem legendären Konzert hinter dem Eisernen Vorhang. Queen live in Budapest. Die letzte Tour mit Freddie Mercury, aufgemotzt in 4K, restaurierter Sound, hat der Herr der Ringe-Regisseur Peter Jackson gemacht. 7. Oktober, genau an diesem Datum, läuft der Film nur, auch nur in ausgewählten Kinos, zum Beispiel im Cineplex. Und wir schicken euch ins Cineplex nach Dresden. Ruft durch, holt euch die Karten 0341 oder 937. 4 mal die 8, RSA hier.

0: Die Ersa Munterbach und Noemi und Doro, hallöchen. Schöne Grüße nach Wilkau-Haslau. Hallo Oliver.
1: Ich grüße.
0: Na, Grüße zurück. Warum Queen? Was begeistert dich an Freddy und Co.?
1: Musik, die Band, die Person, alles.
0: Ja, und da wirst du ein geiles Erlebnis haben, denn Queen sind jetzt im Kino, Queen live in Budapest, das legendäre Konzert aus 86, es war die letzte Tour mit Freddy, 80.000 Menschen in diesem Stadion und die haben das nochmal komplett neu aufgemotzt, also 4K, beste Optik, der Sound nochmal komplett auch mit KI wirklich nachbearbeitet, ich habe es mir schon mal angehört, das klingt okay. Wirklich, als ob die es gestern aufgenommen hätten und das ist einfach mal 40 Jahre, es ist übel geil, man kommt sich vor, als ob du mittendrin bist, du nimmst doch jemanden mit, wir schicken dich ins Cineplex nach Dresden und wünschen dir viel Spaß.
1: Perfekt, ich danke dir.
0: Freunde, und eure Tickets, die macht ihr euch in der kommenden Stunde klar, denn das machen wir heute stündlich bei RSA, also punkt um 10 wieder.

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0: Weng, weng, RSA hier.
1: Guten Morgen.
0: Ab morgen können wir wieder offiziell richtig loslegen. Da wird mal im Garten richtig eine abgesäbelt, ne? Mhm.
1: Das war deine Imitation einer Heckenschere, also ja? Ring, ring.
0: Ich muss sagen, ich hab leider so eine kleine Heckenschere.
1: Ja.
0: Die ist auch so ein bisschen. Das ist aber okay, weil ich bin ja so ein 2 Meter I.
1: Mhm.
0: So, bei mir passt das. Ich komme da oben rein und da kommt der Nachbar dann auch gerne mal vorbei und sagt so: Neumi, ja, Danilo, kannst du mal?
1: Kannst du mal, mach dich mal nützlich. Gerne.
0: Also, morgen können wir wieder einen Komplettschnitt an der Hecke, da ist der 1. Oktober. Und bis dahin, wie sagt man das heutzutage? Rasieren jetzt hier mal die Pet Shop Boys die gute Laune mit sehr wieder, ey. That's the way for life's meant to be, absolute Kulte. Und vorher mehr 80er-Mucke von der Sandra. Wir haben es 9:19 Uhr. Yeah.

0: Schönen Mittwochvormittag, 9.27 Uhr gleich, hier ist RSA.
1: Guten Morgen. Und wenn ihr die Karre zur Arbeit tragen müsst, heute wird nicht getankt, das machen wir alle erst morgen. Wenigstens führt diese 17 Cent weniger.
0: Ich drücke mal die Daumen, dass man es morgen schon an der Tanke sieht. Also wisst ihr, wir reden alle vom 1. Oktober, aber das ist ja auch nicht auf das... Toi, toi, toi. Ja. Wir schicken morgen einen Reporter raus, da werden wir es sehen. Jetzt bringen wir euch erstmal gut durch diesen noch frühen Mittwoch mit mehr 80er Sound von Modern Talking. Und wenn heute schon 26 Grad wären, na klar.
1: Was auch sonst?
0: Der Sand für den Lauscher, Lambada, Kaoma, ist das ein geiler 30. September, 26 Grad. Ja. Ich bin Fan, hier bei RSA.
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1: Hallo, ich bin Daniel Heinzer. Das Gefühl, mit dem, was man tut, genau am richtigen Ort zu sein, das ist wunderbar, finde ich. Im Leben, im Job, vielleicht mit meinem Hobby oder im Ehrenamt. Wenn mir etwas gelingt oder wenn ich meine Talente so einbringen konnte, dass etwas Gutes daraus entstand, dann ist das ein herrliches Gefühl. Genau hier kann ich etwas ausrichten. Genau das geht mir leicht von der Hand und ich kann damit die Welt bereichern. Ich bin hier genau richtig. Manche Christen sprechen da von Berufung. Sie haben das Gefühl, dass das, was sie tun, begleitet ist von Gottes gutem Segen. Irgendwie merke ich das aus dem Bauch heraus, ob ich am richtigen Ort bin. Klar, und manchmal merke ich auch, ob mir eine Veränderung guttun könnte. Ich wünsche dieses gute Gefühl wirklich allen hin und wieder. Die Gewissheit, hier bin ich richtig. Hier kann ich mich entfalten. Das hier ist meine Berufung.
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2: Es ist 1:01, der RSA-Verkehrsreport. Bitte Obacht auf der A9 Nürnberg-Berlin in der Abfahrt Bad Lobenstein. Hier defekter LKW, zudem auch Reifenteile auf der Autobahn. Und Blitzer haben wir, und zwar auf der A4 Erfurt-Dresden, direkt vor dem Dresdner Flughafen. Auf der A17 wird geblitzt, Prag-Dresden am Dreieck Dresden-West in der Überfahrt auf die A4 in Richtung Dresden und in Dresden Strehlener Straße stadteinwärts.
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3: Und jetzt das Wetter im Freistaat. Heute und morgen nochmal sommerlich vom Feinsten. 24 bis 26 Grad sind die Höchstwerte. Viel Sonne, maximal so ein bisschen Wolken, eine leichte Brise. Aber Regen, der kommt dann erst ab Freitag dazu. Und da sind dann noch maximal 21 Grad möglich.
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2: Guten Morgen, Freistaat.
3: Hallöchen.
2: Jetzt wird's gleich ganz unglaublich. Ein Westcousin, ein illegaler Ticketdeal und plötzlich bei Freddie Mercury und Queen vor der Bühne. Und das zu DDR-Zeiten. Was Hero Monello im Sommer 86 erlebt hat, absoluter Knüller. Ja. Die Konzertgeschichte seines Lebens, 9.40 Uhr bei RSA.
3: Und nochmal ganz nebenbei für die Einkaufsplanung heute. Ja, am besten schon mal dran denken, am Samstag ist Feiertag. Da könnt's dann entsprechend die
2: am
3: nächsten
2: Samstag
3: Tage...
2: Am Samstag ist Feiertag?
3: Tag der Deutschen Einheit und so, ne?
2: Da muss ich los.
3: Ja, ja, lieber heute schon mal einkaufen. Jetzt gibt's erstmal lautes Radio für euch, Hathaway. Und mehr 80er Sound von Kaoma.
2: Ich bin natürlich noch da.
3: Ein Glück, freue ich mich, dass du zurückgekommen bist.

0: Na, seid ihr gerade erst dazugestoßen bei RSA? Dann denkt dran, Punkt 10 Uhr gibt's hier die nächsten Karten für eines der Kino-Highlights in diesem Jahr, und zwar Queen live in Budapest.
1: Jawohl.
0: Hier sind eure Muntermacher Neumi und Doro.
1: Guten Morgen.
0: Unser Hörer Monello, der war damals bei den 80.000 in Budapest mittendrin.
2: 86 in Budapest hat mein Cousin auf dem Schwarzmarkt Karten besorgt. Da war er ja aus West-Berlin. Als er Freddie Mercury mit der britischen Flagge reinkam und die Flagge rumdrehte und die ungarische Flagge hervorkam, da sind die Massen, also Massen, aufgestanden und haben applaudiert und mitgesungen. Also das war von den Open-Air-Konzerten in dieser Größenordnung eines der schönsten, was ich je erlebt habe. Es war großartig. Das werde ich nie vergessen.
0: Ich habe gleich Gänsehaut und Neid vor allem.
1: Ich wollte gerade sagen, man kriegt eigentlich schon so ein bisschen Kribbeln, so wenn man das einfach nur hört, wie er es erzählt. Das ist der Wahnsinn. Habt ihr auch so eine krasse Konzertgeschichte, so das Konzert eures Lebens, wo ihr irgendwie 20 Stunden hingetrampt seid oder so? Oder die Westtante angeschnorrt habt, wer weiß. Lasst uns gerne mal zusammen in Erinnerungen schwelgen und meldet euch rein, egal ob per Anruf oder Sprachnachricht, hier zur RSA an 0341 39 37. 4 mal die 8.

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0: 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Freistadt, wir sehen uns am Sonntag zum RSA-Hörertag. Wenn ihr rumkommen wollt, meldet euch über rsasachsen.de. Guten Morgen nach Leipzig. Hallo Melanie.
2: Hallo.
3: Wer ist denn da alles mit am Telefon?
4: Niklas.
5: Hallo.
3: Hallo Niklas.
4: Hallo. Natalie.
3: Damit hat sich ja die Frage schon beantwortet, wen du gerne mitnehmen würdest ins Bilanz und warum du jetzt hier Tickets gerne hättest.
2: Genau.
3: Erzähl Melanie, wen hast du da mit dabei?
2: Das sind meine Zwillinge, Niklas und Natalie.
0: Melanie, dann sehen wir uns am Sonntag in Belantes. Du packst die Rasselbande ein. Wir freuen uns drauf, dass wir euch mal sehen können, live von der Farbe, mal 2 Minuten schnacken und dann schenken wir euch einen schönen Tag in Belantes.
4: Danke!
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0: Freunde, wir wünschen euch eine genauso unbeschwerte, gute Laune wie bei den Zwergen hier. Und jetzt mit Modern Talking, Sherry Sherry Lady aus den 80ern bei RSA.

0: Es ist kurz vor um 10. Hier sind ihr erst am Muntermacher, Nomi und Doro.
1: Schönen Mittwoch euch.
0: Und falls es euch genauso geht wie der Jana aus Leipzig.
2: Also ich mag halt die Musik aus den 80ern. Also RSA ist halt mein Sender.
0: Dann dreht doch gleich wieder laut. Für noch mehr Musik aus den 80ern von Samantha Fox. Von Kim Wilde, von Jennifer Rush, R.E.M. Schieb ich auch mit rein. Also
1: die Liste ist lang.
0: 11 Kult jetzt bis um 11 und vor allem ist sie gut. Also bleibt dran bei RSA.
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12: Um 10 Uhr, ich bin Dirk Justes. Der Masterplan für Südwestsachsen kommt einen Schritt voran. 126 Projektideen aus der Region liegen inzwischen auf dem Tisch. Jetzt wird geprüft, welche Vorschläge weiterverfolgt werden. Für Projekte aus dem Masterplan stehen insgesamt 100 Millionen Euro bereit. Infrastrukturministerin Regina Kraus-Haar.
13: Die Mittel sind für investive Vorhaben vorgesehen, beispielsweise Bau- und Modernisierungsvorhaben an Bildungs-, Gesundheits- oder Verkehrsinfrastruktur, auch Bevölkerungsschutz, aber auch Investitionen in Forschung, Transfer, Energie, Wärmeinfrastruktur oder digitale Systeme sind möglich.
12: Bundesfamilienministerin Karin Prien hält an ihren Plänen für ein Familienpflegegeld fest. Das Konzept soll im ersten Halbjahr 2027 vorgelegt werden, sagte sie dem RND. Damit sollen Menschen unterstützt werden, die für die Pflege von Angehörigen vorübergehend aus dem Beruf aussteigen. Das Leipziger BMW-Werk bekommt ab Mitte nächsten Jahres Wasserstoff per Pipeline. Heute startet offiziell der Bau. BMW nutzt den Wasserstoff für Gabelstapler und andere Fahrzeuge sowie die Lackiererei. Bislang kommt er in Druckflaschen per Lastwagen. In Dresden startet heute das Gogelmorsch Dialektfestival. Bis Sonntag gibt es Shows von Comedy- und Mundartkünstlern. Spielorte sind das Tom-Paul-Theater Pirna und das Boulevardtheater Dresden. Parallel dazu startet in der Galerie Komische Meister die Karikaturenausstellung Wahnsinn Sachsen. 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
0: 2 Minuten nach um 10 der RSA-Verkehrsreport. Bitte Obacht, Reifenteile auf der A4 Chemnitz-Dresden zwischen dem Dreiknossen und Wilsdruf und defekter Brummi auf der A9 Nürnberg-Berlin in der Abfahrt Bad Lobenstein.
1: Und jetzt das Wetter im Freistaat. Der Regen, der für morgen angekündigt war, der kommt jetzt erst am Freitag. Das heißt, heute 24, morgen 26 Grad. Dazu zwar immer mal ein paar Wolken, die tun aber keinem was. Auch eine leichte Brise hat noch keinem geschadet. Ansonsten bleibt sehr, sehr sonnig.
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1: Ja, guten Morgen. Und jetzt, wo es noch mal so 2 Tage warm ist, könnt ihr auch die Sommersachen noch mal tragen. Ich habe gestern auch extra noch mal, nur ums Paket abzuholen, noch mal kurz die kurze Hose und die Birkenstocks rausgeholt fürs Gefühl.
0: Freunde, genießt die letzten Tage des Sommers. Und zwar mit den Rockgiganten von Queen. Die kommen ins Kino mit ihrem legendären Konzert Hinter dem eisernen Vorhang. Queen live in Budapest. Wir schicken euch hin. Das war die letzte Tour mit Freddy. Haben sie jetzt aufgemotzt. In 4K. Restaurierter Sound. Wirklich, als ob es gestern war. Der Regisseur von Herr der Ringe hat das gemacht. Peter Jackson. Absolut sehen. Konzert. Läuft hauptsächlich nur am 7. Oktober im Kino und ihr geht hin ins Cineplex nach Leipzig. Ruft durch 0341 3937 4 mal die 8 hier für Kinokarten für eines der Highlights des Jahres.

0: Hallo Freistaat, guten Morgen und liebe Grüße nach Grimma. Hallo Susanne.
1: Hallo.
2: Guten Morgen, du bist ja gut gelaunt. Was machst du gerade?
1: Ich bin gerade am Arbeiten.
0: Was machst du beruflich?
1: Ich bin Verwaltungsfachkraft in einem Pflegeheim.
0: Ach schön, dann ganz liebe Grüße. Bist du alleine bei dir im Büro oder wie läuft das?
1: Ich bin alleine bei mir im Büro.
0: Fantastisch, dann freuen wir uns, dass du RSA nebenbei laufen hast. Wir machen dir ein absolutes Highlight im Kino in diesem Jahr klar, und zwar Queen live in Budapest. Das ist Freddie Mercurys letzte Tournee gewesen, die spielen dort vor 80.000 und das haben sie jetzt wirklich nochmal aufgemotzt. Das Cineplex in Leipzig und in Dresden, die spielen das Ganze und du wirst dir so vorkommen, als ob du bei den 80.000 mittendrin gewesen wärst.
1: Da freue ich mich riesig drüber, vielen, vielen Dank.
0: Vielleicht tust du einer Kollegin und einem Kollegen von der Arbeit was Gutes, vielleicht deinem Partner. Du gehst zu zweit hin und wir wünschen dir eine gute Zeit.
1: Mein Papa ist ein Queen-Fan, der wird sich super freuen.
0: Oh, na, umso besser. Sehr gut, mal Danke sagen. Susanne, lass dir gut gehen und vielen Dank fürs RSA-Hören. Bis bald.
1: Dankeschön.
0: Tschüss. Freunde, ihr macht euch auch Queen-Tickets klar für eines der Kino-Highlights des Jahres in der nächsten Stunde bei Melanie Mertens, Punkt 11 Uhr bei RSA.

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5: Der RSA-Verkehrsreport mit Blitzern. A4 Erfurt-Dresden direkt vom Dresdner Flughafen und A17 Prag-Dresden am Dreieck Dresden-West in der Überfahrt auf die A4 in Richtung Dresden. Und weil ich Dresden noch nicht oft genug gesagt habe, wir haben noch einen Blitzer in Dresden am Terrassenufer, also bitte Obacht.
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6: Und jetzt das Wetter im Freistaat, auch für Dresden und für die anderen Regionen in Sachsen. Also es wird heute und morgen wirklich nochmal sommerlich. Heute bis 24, morgen sogar 26 Grad. Dazu bleibt es trocken, viel blauer Himmel. Der Regen kommt dann erst ab Freitag wieder.
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0: Die Ernst am Muntermacher, Nomi und Doro, hallo.
1: Hallo, guten Morgen.
0: Es ist kurz vorm 11, Doro ist zurück aus der Elternzeit, alle wieder hier auf dem Stammplatz und ab um 11 geht's auch weiter mit Queen und zwar das große Live-Konzert in Budapest. Läuft noch an einem einzigen Tag im Kino in Sachsen. Und Melanie Mertens schickt euch ab um 11 hin.
1: Ja, hallo. Danke, ich wurde auch noch nie Königin genannt an der Stelle.
2: Ich wollte gerade sagen,
1: Dank.
2: Unsere Queen, Melanie.
1: Ich habe mir hier die Krone schon wirklich aufgesetzt. Freunde, falls ihr in Oberwiesenthal im Erzgebirge unterwegs sein solltet und euch ein sehr langhalsiges Reh begegnet.
0: Bitte
1: aufpassen, da läuft gerade ein sogenannter Keks. Was das ist, worauf wir achten sollten, hört ihr gleich. 20 nach 11 bei mir
0: ein
1: in der Show.
0: Langhalsreh. Viel Spaß mit Melanie bei RSA.
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1: Um 11 Uhr. Ich bin Dirk Justus. Einigung in letzter Sekunde. Bei der heiß diskutierten Pflegereform haben Union und SPD jetzt doch zusammengefunden. Das Kabinett soll sie noch heute auf den Weg bringen. Details sind bisher nicht bekannt. Die SPD hatte mehr Entlastungen für die Pflegebedürftigen gefordert. In Sachsen ist die Zahl der Arbeitslosen leicht zurückgegangen. Offiziell hatten diesen Monat rund 153.600 Männer und Frauen im Freistaat keinen Job. Das sind etwa 3.600 weniger als im August. Laut Landesarbeitsagentur ist der Rückgang saisonbedingt. Viele Menschen haben jetzt wieder eine neue Stelle. Der Masterplan für Südwestsachsen kommt einen Schritt voran. 126 Projektideen aus der Region liegen inzwischen auf dem Tisch. Jetzt wird geprüft, welche Vorschläge weiterverfolgt werden. Für Projekte aus dem Masterplan stehen insgesamt 100 Millionen Euro bereit. Footballfans aus ganz Deutschland kommen am Wochenende nach Dresden. Am Samstag steigt im Rudolf-Habich-Stadion der GFL Bowl. Im großen Saisonfinale treffen wie schon im letzten Jahr die Dresden Monarchs und die Potsdam Royals aufeinander. Zur Entscheidung für Dresden sagte uns GFL-Boss Axel Streich.
2: Es ist einmal das Stadion, das hat für uns genau die richtige Größe. Es ist eine tolle Stadt, die ja auch einlädt, da ein Wochenende zu verbringen. Das heißt, hat eine Strahlkraft, dass Leute sich auch entscheiden, ich fahre jetzt nicht nur am Samstag dorthin zu dem Spiel. Und dann hat es natürlich mit den Dresden Monarchs eine Football-Tradition und eine Football-Begeisterung, die man nicht in jeder Stadt findet.
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3: 2 Minuten nach um 11 haben wir es gleich. Hier ist der RSA Verkehrsreport. A9 Nürnberg Richtung Berlin. Zwischen Leipzig-West und Großkugel. Vorsicht, hier sind Reifenteile auf der Straße. Die A72 Zwickau Richtung Chemnitz ist zwischen Stolberg-West und Stolberg-Nord nach einem Unfall gesperrt. Bitte denkt hier an die Rettungsgasse, aber das macht er ja wahrscheinlich eh. A72 Chemnitz Richtung Leipzig. So, zwischen Espenhain und Röther. Hier sind Gegenstände auf der Fahrbahn. Und in Eschdorf am Gassenberg zwischen der Eschdorfer Bergstraße und im Ortsausgang. Vorsicht, hier ist in beiden Richtungen Rollsplitt auf der Straße. Geblitzt wird auf der A4 Erfurt Richtung Dresden, hier vor Dresden Flughafen und auf der A17 Prag Richtung Dresden am Dreieck Dresden-West in der Überfahrt auf die A4 Richtung Dresden. Wenn ihr auch noch was habt, dann gerne mal her damit an unsere kostenfreie Hotline 0800 0815 200. Kommt gut an. Das Wetter im Freistaat hat hier am letzten Septembertag nochmal richtig schön viel Sonne für uns. Bis zu 24 Grad sind drin. Wir haben zwar so einen leichten Wind vom Erzgebirge bis zum Zittauer Gebirge, auch tatsächlich ein bisschen mehr. Da haben wir schon so ein paar kleine Böen. Es bleibt aber überall trocken. So ein paar leichte Wolken sind mit dabei. Und morgen schaffen wir dann sogar auch nochmal bis zu 26 Grad.
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3: Hallo zusammen, ich wünsche euch einen wunderschönen Mittwoch, Freunde. Ich mache hier natürlich auch weiter hier bei RSA mit dem großen Queen-Tag. Ich schenke euch Tickets für den Film Queen Budapest. Die letzte Tour mit Freddie Mercury, das Ganze aufgemotzt. Also es sind Originalaufnahmen, jetzt aber restauriert in 4K mit neuem Sound. Das Ganze vom Herr der Ringe-Regisseur Peter Jackson. Was? Und ich schenke euch die Tickets dafür. 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In 2 Songs hau ich den ganzen Spaß dann raus. Direkt nach Roxette mit It Must Have Been Love. Und davor gibt's noch mehr Mucke aus den 80ern. Bad Boys Blue, You're a Woman. Machen wir jetzt hier bei RSA.

0: RSA läuft. 11.12 Uhr haben wir es jetzt. Wir sind der Sender, mit dem ihr Musik komplett erlebt. Ich schenke euch jetzt Tickets für den neuen Film Queen Budapest. Aufwendig neu produziert, die originalen Filmaufnahmen, das für die aktuellen Kinoleinwände fürs ganz besondere Kinoerlebnis. Ursula aus Augustusburg, hi!
1: Ja, hallo, hi!
0: Meine Liebe, Augustusburg und Dresden, wie weit ist das denn ungefähr entfernt?
1: Circa 70, 80 Kilometer.
0: Uff! Und das würdest du für Queen in Kauf nehmen?
1: Das würde ich für Queen jederzeit in Kauf nehmen.
0: Ach, liebe Ursula, du hast die Tickets, herzlichen Glückwunsch. Pack noch deine Lieblingsperson mit ein und dann macht ihr euch einen richtig schönen Kinoabend.
1: Kann ja wahr sein. Wunderbar. Oh, ich bedanke mich ganz toll. Heute ist mein Glückstag.
0: Oh.
1: Ich war schon beim Zahnarzt und da war alles in Ordnung. Und heute ist mein Glückstag.
0: Fantastisch. Was will man mehr von einem Mittwoch?
1: Genau, so ist das. Vielen
0: Ursula.
1: Lieben Dank.
0: Ja, sehr gerne. Hab noch einen weiter fantastischen Mittwoch und ganz viel Spaß im Kino.
1: Ebenso. Dankeschön. Danke.
0: Gerne. Mach's Gute, Liebe. Tschüss.
1: Tschüss.
0: Und für alle anderen, in einer Stunde, da beschenke ich euch hier mit Tickets für den Film im Leipziger Cineplex. Also seid dann gerne wieder mit am Start. Schaut auch gerne schon mal auf unsere Social Media Kanäle, da findet ihr eine Übersicht für alle sächsischen Kinos, die den Film zeigen. Das ist nämlich sehr exklusiv. Und zum großen Queen-Tag hier bei RSA gehört natürlich auch die Mucke von denen, ist ja wohl ganz klar. Radio Gaga gibt's jetzt hier. Mehr Mucke aus den 80ern hier bei RSA.

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Wir haben Keks gesehen. RSA ist an. Ich bin Melanie. Schönen Mittwoch wünsche ich euch. Und ich spreche jetzt hier nicht vom Keks, der da irgendwo auf dem Bürotisch rumlag. Nee, sondern von einem Lama in Seematal. Da ist das Lama Keks ausgebüxt und ja, streunert jetzt durchs Erzgebirge. Im Sachsenforst, da war es wohl kurz schon mal unterwegs und naja, es stapft jetzt halt weiter rum. Es ist sehr schwer einzufangen, weil es ein Fluchttier. Wenn ihr aktuell mit dem Auto durch die Oberwiesenthaler Gegend gurkt, Freunde Keks freut sich, wenn wir da alle ein bisschen aufpassen und vorsichtiger fahren. Und natürlich sagt Bescheid, falls euch ein unfassbar langhalsiges Reh begegnet. Das ist nämlich eigentlich ein Lama. Also wer das Lama Keks sieht, entweder bei der örtlichen Polizei melden oder auch gerne hier bei uns bei RSA. Wir geben es dann weiter. Vielleicht gibt es ja auch einen Finderlohn in Form von Lama-Kuscheln. RSA ist an mit Mehrmucke aus den 80ern. Jetzt Kultitz, die Spaß machen. Die Four Non Blondes, die machen hier nochmal richtig wach, bevor es in Richtung Mittagspause geht mit What's Up. Und Aha hat hier einen Ohrwurm von Feinsten mit Take On Me.

0: RSA ist an und klingt hier gleich im Mittwochvormittag nach den Backstreet Boys. Ich habe für euch I Want It That Way und davor gibt's noch die Soundmaschine der Alleskönner, oh, der Schweizer Taschenmesser der 80er Jahre, Phil Collins mit Two Hearts. Mehr Mucke aus den 80ern, könnte es die Spaß machen. Machen wir direkt hier nach 11:30 bei RSA.
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0: 11.30 Uhr haben wir es. Punkt, genau. Fantastisch. Der RSA Verkehrsreport. Wir schauen auf die A4 Dresden Richtung Chemnitz. In der Auffahrt Chemnitz Ost. Vorsicht, hier ist ein Holzklotz auf der Fahrbahn. A9 Nürnberg Richtung Berlin. Zwischen Leipzig West und Großkugel. Hier sind Reifenteile auf der Straße. Und in Eschdorf am Gassenberg. Zwischen der Eschdorfer Bergstraße und dem Ortsausgang. Hier ist in beide Richtungen Rollsplitt auf der Straße. Geblitzt wird auf der A17 Prag Richtung Dresden am Dreieck Dresden-West, hier in der Überfahrt auf die A4 Richtung Dresden. In Zwickau auf der Ernst-Thälmann-Straße stehen sie auch stadteinwärts. Und wenn ihr noch was habt, dann meldet es gerne kostenfrei an unsere Hotline 0800 0815 200. Kommt gut an.
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0: Das Wetter im Freistaat, da lohnt sich die Sonnenbrille heute den ganzen Tag über auf dem Kopf zu haben. Wir haben bis zum Abend so richtig schöne herbst-spätsommerliche Sonne eigentlich bei uns. Wir haben so ein paar kleine Wolkenfelder mit dabei, es bleibt aber komplett trocken. So einen Wind haben wir stellenweise auch. Vom Erzgebirge bis zum Zittauer Gebirge sind tatsächlich auch mal ein paar stärkere Böen mit dabei. Morgen geht es dann ähnlich weiter, da schaffen wir dann aber schon bis zu 26 Grad. RSA ist an. Ich bin Melanie und ich wünsche euch einen wunderschönen Mittwochmittag.
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RSA schiebt euch hier durch diesen Mittwochvormittag um 11.46 Uhr jetzt. Wir holen hier nochmal kurz das Sommergefühl rein in diesen letzten Septembertag. Und zwar das süße Leben. Das deutsche Vita oder wie ich auch gerne sage, das deutsche Vita. Weil machen wir uns nichts vor, da linst hier doch schon die Gartenlaube aus dem Eck. Die wird im Feierabend nochmal richtig schön ausgenutzt. Und damit ihr jetzt erstmal gut durch die To-Dos kommt, bevor es dann ins heimelige Paradies geht, gibt's hier Ryan Paris von mir mit Mehrmucke aus den 80ern. Deutsche Vita hier bei RSA.

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0: So entspannt klingt RSA hier um 11.55 Uhr. Und damit es auch ausgeglichen bleibt, habe ich gleich ordentlich viel Schmackes für euch von Freddie Mercury heute am großen Queen-Tag hier bei RSA. Das heißt, die nächsten Kinotickets für Queen Budapest in Leipzig gehen hier gleich raus, direkt um 12 Uhr bei RSA. Und ich habe auch noch für euch Soul Asylum. Könnt jetzt die Spaß machen. Runaway Train machen wir hier auch direkt nach um 12 hier bei RSA.
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1: Um 12 Uhr, ich bin Dirk Justus. Einigung in letzter Sekunde. Bei der heiß diskutierten Pflegereform haben Union und SPD jetzt doch zusammengefunden. Das Kabinett hat sie auch unmittelbar verabschiedet. Details sind bisher nicht bekannt. Die SPD hatte mehr Entlastungen für die Pflegebedürftigen gefordert. Die Lage auf dem Arbeitsmarkt in Sachsen hat sich saisonbedingt etwas verbessert. Rund 153.600 Frauen und Männer waren diesen Monat arbeitslos gemeldet. Das sind etwa 3.600 weniger als im August. Klaus-Peter Hansen von der Landesarbeitsagentur.
2: Positivste ist zunächst, dass in allen Regionen Sachsens die Arbeitslosigkeit zurückgegangen ist. Allerdings die Spreizung ist nach wie vor sehr groß. Also die niedrigste Arbeitslosenquote in der Sächsischen Schweiz, die höchste Arbeitslosenquote in der Stadt Chemnitz, leider weiterhin zweistellig, trotz eines kleinen Rückgangs. Aber die 10,1 in Chemnitz stehen erstmal wie ein Brett.
1: Der Masterplan für Südwestsachsen nimmt weiter Form an. Insgesamt wurden 126 Projektideen aus der Region eingereicht. Die Vorschläge werden jetzt bewertet und nach ihrer Bedeutung für den Strukturwandel sortiert. Mitte Dezember soll der fertige Masterplan vorgestellt werden. 8 Unternehmen aus Leipzig und Nordsachsen stehen im Finale um den sächsischen Meilenstein. Der Preis würdigt erfolgreiche Unternehmensnachfolgen. Wirtschaftsminister Dirk Panther sagt, gelungene Übergaben sichern Arbeitsplätze, Erfahrung und Innovationskraft. Die Gewinner werden Anfang November ausgezeichnet. 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
3: Eine Minute nach 12, der RSA-Verkehrsreport. Es staut sich auf der A14 Leipzig Richtung Nossen. Zwischen Leipzig-Ost und Klein-Pösner, hier hat es nämlich einen Unfall gegeben. Da gucken wir noch auf die A4, Erfurt Richtung Chemnitz. Zwischen Gera-Langenberg und Gera, Achtung, hier ist ein Kanister auf der Straße. Die A72, Zwickau Richtung Chemnitz, ist zwischen Stolberg-West und Stolberg-Nord nach einem Unfall gesperrt. Denkt da bitte an die Rettungsgasse. Und in München-Bernsdorf, hier hat es auf der Akazienstraße, zwischen dem Brühl und der Jena Straße gekracht. Geblitzt wird auf der A17 Prag Richtung Dresden am Dreieck Dresden-West in der Überfahrt auf die A4 Richtung Dresden, in Leipzig auf der Hermann-Liebmann-Straße Richtung Eisenbahnstraße und in Markkleeberg auf der Coburger Straße stehen sie auch stadteinwärts. Habt ihr auch noch was? Dann gerne mal her damit an unsere kostenfreie Hotline 0800 0815 200. Gute Fahrt wünsche ich euch. Das Wetter im Freistaat. Wir haben es jetzt so um die 20 Grad. Wir schaffen heute bis zu 24 Grad. Dazu gibt es jede Menge Sonne. Hier und da so ein paar kleine Wolkenfelder. Es bleibt aber komplett trocken. Einen leichten Wind haben wir auch, so vom Erzgebirge bis zum Zittauer Gebirge. Da kann es gut und gerne auch mal so eine starke Böe sein. Morgen ist es dann ähnlich. Da schaffen wir dann aber schon wieder bis zu 26 Grad.
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3: Hallöchen, Freunde, weiter geht's hier mit dem großen Queen-Tag bei RSA. Ich schenke euch jetzt Tickets für den neuen Kinofilm Queen Budapest. Die letzte Tour mit Freddie Mercury, die Originalaufnahmen, die hat der Star-Regisseur, der auch Herr der Ringe gemacht hat. Peter Jackson hat das alles nochmal aufgemotzt, hat das in 4K-Standard gemacht. Der Sound wurde auch nochmal frisch frisiert. Und das könnt ihr euch alles anschauen am 7. Oktober. Da läuft der Film im Kino und RSA schickt euch ihn kostenfrei für das Cineplex Leipzig. Also ruft jetzt an 0341 39 37 4x die 8 und bis da. Oh wow, hier läuten jetzt schon die ganzen Leitungen. Freunde, macht ganz entspannt. Ich habe ja noch zwei Songs für euch. Soul Asylum spiele ich euch noch mit Runaway Train und Sandra. Also jetzt anrufen, falls ihr es nicht gerade schon macht. Die Leitungen glühen 0341 39 37 4x die 8. RSA ist hier. Hi.

0: 50.000 Fans durften in Ungarn dabei sein, wie Freddie Mercury ein ungarisches Volkslied gesungen hat. RSA ist an, wir haben es jetzt 12.11 Uhr, das Konzert der Konzerte, das letzte Konzert, auf dem Freddie Mercury jemals gespielt hat. Freunde, das kommt jetzt in die Kinos und RSA schickt euch hin Tickets für den Film Queen Budapest im Leipziger Cineplex. Hallo Doreen aus Leipzig.
1: Hallo Melanie.
0: Hi, meine Liebe, mit wem würdest du dir so einen richtig schönen Kino-Musikabend machen?
1: Mit meinem Mann.
0: Auch schön.
1: Auf jeden Fall.
0: Toll. Dann macht euch eine richtig schöne Date-Night, so einen ganz tollen Date-Abend. RSA lädt euch ein und ihr geht zum Film Queen Budapest.
1: Du bist ein Schatz. Vielen lieben Dank.
0: Sehr gerne. Dann grüßt deinen Mann ganz lieb von mir und wenn ihr dann im Kino nochmal auf den Abend anstoßt, denkt kurz an RSA. Wir sind hier bei euch. Ganz viel Spaß.
1: Das machen wir. Vielen, vielen lieben Dank.
0: Und eure Tickets, die warten hier auch noch. Bis 16 Uhr hauen wir hier stündlich die Tickets raus. Das heißt, gleich kurz nach 1 in weniger als einer Stunde, da haue ich hier Tickets für den Film im Dresdner Cineplex raus. Also seid dann gerne wieder hier mit am Start bei RSA. Ich habe jetzt mehr Mucke aus den 80ern im Doppelpack für euch. Dan Harrow, Don't Break My Heart und natürlich, klar, Freddie Mercury, I Was Born to Love You, hier bei RSA.

So eine gescheite Italo-Disco. Ja, das gibt's hier bei RSA im Mittwochmittag um 12.20 Uhr haben wir es jetzt genau. Vielleicht steht er ja gerade auch vor der Mikrowelle. An der Stelle nochmal kurz, Mahlzeit gewünscht. Weil jetzt bringen sie ja auch alle ihre Pilzgerichte mit auf Arbeit. Ne? Da wird viel mit Pilzrahmsoße gearbeitet aktuell. Am besten schmeckt's natürlich auch, wenn sie selbst gesammelt sind. Freunde, ob's die Pilzpfanne oder die schnelle Bämme, die das halbe Auto voll krümelt ist. Ich sorge hier dafür, dass es zumindest nach einem 5-Gänge-Menü klingt, musikalisch gesehen. Mit Aerosmith jetzt und einer Riesenportion Gefühle. Kult-Hits, die Spaß machen. I don't wanna miss a thing gibt's hier bei RSA. I could stay awake just to hear.

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0: RSA ist an um 12.29 Uhr in wenigen Sekunden. Damit ihr hier gut aus der Mittagspause zurück wieder an die To-Dos, an die Maloche kommt, gibt's hier von mir ordentlich viel Power von The Beloved Sweet Harmony. Und davor bleibt's auch süß mit den Eurythmics. Sweet Dreams machen wir direkt nach 12:30 hier bei RSA.
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0: eine Minute nach 12:30 der RSA-Verkehrsreport. Es staut sich auf der A14 Leipzig Richtung Nossen. Zwischen Leipzig-Ost und Kleinpösner, hier hat es nämlich einen Unfall gegeben. Dann gucken wir noch auf die A4 Erfurt Richtung Chemnitz. Zwischen Gera-Langenberg und Gera, Achtung, hier ist ein Kanister auf der Straße. A14 Nossen Richtung Leipzig. Zwischen dem Dreieck Patenau und Kleinpösner, hier steht ein kaputtes Fahrzeug auf der linken Spur. A72 Zwickau Richtung Chemnitz. Zwischen Stolberg West und Stolberg Nord, hier ist nach einem Unfall die rechte Spur gesperrt und in der Gegenrichtung A72 Leipzig Richtung Chemnitz zwischen Röther und Espenhain-Kitscher. Hier ist ein Kantholz auf der Straße. Geblitzt wird in Leipzig auf der Roßstraße Richtung Marktplatz, hier in Höhe der Autohändler, und in Markleberg Coburger Straße Stadt einwärts. Wenn ihr auch noch was habt, dann meldet das gerne jederzeit kostenfrei an unsere Hotline 0800 0815 200. Gute Fahrt euch.
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0: Das Wetter im Freistaat. Heute sind Temperaturen zwischen 21 und 24 Grad maximal drin. Es gibt so ein paar leichte Windböen. Doller ist es dann eher so vom Erzgebirge bis zum Zittauer Gebirge. Ist aber nicht weiterhin dramatisch. Es bleibt auch komplett trocken. In der Nacht ist es ebenfalls trocken. Und morgen kommen wir dann sogar auf bis zu 26 Grad. Erst am Freitag, da wird es jetzt nicht unbedingt kälter, aber ein bisschen frischer. Da kommen dann nämlich auch ein paar kleine Regenschauer dazu. RSA's an, ich bin Melanie, ich schieb euch hier durch diesen Mittwochmittag, kommt gut durch und wir machen jetzt The Beloved und die Rhythmics bei RSA.
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0: 12.41 Uhr haben wir das RSAs an. 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

0: RSA ist an. 12:50 Uhr hier am großen Queen-Tag bei RSA. Monello.
1: 86 in Budapest hat mein Cousin auf dem Schwarzmarkt Karten besorgt. Das war von den Open-Air-Konzerten eines der schönsten, was ich je erlebt habe. Als der Freddie Mercury mit der britischen Flagge reinkam und dann die Hymne gespielt wurde, die ungarische, und die Flagge rumdrehte und die ungarische Flagge hervorkam, da sind die Massen aufgestanden und haben applaudiert und mitgesungen. Also das war großartig.
0: Irre, das glaube ich sofort. Monello war live dabei, Freunde, und von diesem Konzert gibt es Live-Aufnahmen, ganz exklusiv, und die wurden jetzt nochmal aufgemotzt für das perfekte Kinoerlebnis für die heutigen Leinwände. Und für diesen Film schenken wir euch Tickets. 80.000 Fans durften dabei sein, wie Freddie Mercury sein letztes Konzert gesungen hat. Wusste da ja noch keiner. Und das war auch das erste westliche Konzert hinterm eisernen Vorhang. Die Tickets für diesen Film im Cineplex Dresden schenke ich euch gleich kurz nach um eins hier bei RSA. Und bis dahin kommt da erstmal noch gut hier durch diesen Mittwochmittag mit den Thompson Twins. Das ist Hold Me Now. Mehr Bucke aus den 80ern bei RSA.

0: So klingt RSA hier im Mittwochmittag um 12.55 Uhr. Bleibt dran für ordentlich Schmackes. Oh ja, aus den 90ern Chumbawamba mit Tub Thumping. Davor gibt's noch mehr Mucke aus den 80ern von FR David und ja, richtig cooler Sound von Queen. Another One Bites the Dust. Hier am großen Queen-Tag bei RSA. Die nächsten Kinotickets für den neuen Film Queen Budapest gehen hier auch gleich raus. Direkt nach um 1 bei RSA.
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5: Um 13 Uhr, ich bin Dirk Justus. Die Pflegereform kommt. Nach heftigen Diskussionen bis zur letzten Sekunde haben sich Union und SPD geeinigt und das Paket direkt auf den Weg gebracht. Enthalten sind Sparmaßnahmen, um die Pflegeversicherung zu entlasten. So soll zum Beispiel der Beitrag für Menschen ohne Kinder leicht steigen. Außerdem soll genauer geprüft werden, ob in manchen Fällen statt Pflege nicht auch eine Reha helfen würde. Für weitere Maßnahmen will Gesundheitsminister Linnemann jetzt eine Kommission einrichten.
6: Es wird eine Kommission sein mit Experten, mit Wissenschaftlern, die das Ziel hat, bis Ende Januar einen Entwurf vorzulegen, der die Pflege fit machen soll für die 30er Jahre.
5: Leichte Herbstbelebung auf dem sächsischen Arbeitsmarkt. Im September waren rund 153.600 Menschen arbeitslos gemeldet, etwa 3.600 weniger als im August. Die Quote liegt bei 7,1%. Im Vergleich zum Vorjahr gibt es allerdings weiterhin mehr Arbeitslose im Freistaat. Nach dem Waldbrand in Plauen ermittelt jetzt die Polizei zur Brandursache. Wie das Feuer im Vogtsgrüner Wald gestern ausgebrochen ist, ist noch unklar. Das Feuer hatte sich auf rund 5000 Quadratmeter ausgebreitet. Etwa 100 Einsatzkräfte waren im Einsatz. Wie kinderfreundlich sind Spielplätze, Museen oder das neue Rathaus in Leipzig? Das soll jetzt der erste Leipziger Kinderrat herausfinden. 28 Grundschüler nehmen dafür verschiedene Orte unter die Lupe. Aus ihren Beobachtungen soll ein Kinderrechte-Check entstehen. Die Ergebnisse werden im November vorgestellt. 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
7: Der RSA-Verkehrsreport um kurz nach 1. Wir gucken auf die A4 Richtung A4 Erfurt Richtung Chemnitz. Zwischen Wüstenbrand und dem Kreuz Chemnitz. Hier kommt es mehrfach zu kurzfristigen Sperrungen. In der Gegenrichtung A4 Dresden Richtung Chemnitz. Zwischen Chemnitz Ost und Chemnitz Glöser. Achtung, hier sind Reifenteile auf der Straße. A72 Zwickau Richtung Chemnitz. Zwischen Stolberg West und Stolberg Nord. Hier ist nach einem Unfall die rechte Spur gesperrt. Und im Erzgebirgskreis ist die Straße zwischen Schopau und dem Abzweig nach Gelenau in beide Richtungen gesperrt. Hier hat es nämlich einen Unfall gegeben. Geblitzt wird auf der B170 Dresden Richtung Zinnwald, in Possendorf am Friedhof und in Leipzig auf der Hermann-Liebmann-Straße Richtung Eisenbahnstraße in der 30er-Zone. Habt ihr auch noch was? Dann meldet es gerne kostenfrei in unserer Hotline 0800 0815 200. Kommt gut an. Das Wetter im Freistaat. Maximal schaffen wir heute bis zu 24 Grad. So langsam kommen auch immer ein paar mehr Wolken dazu. Es bleibt aber komplett trocken und die Sonne, die kommt hier auch immer mal wieder raus. Das Ganze bis zum Abend. Morgen ist es dann ähnlich. Da schaffen wir dann aber noch mal bis zu 26 Grad. Bis es dann am Freitag nicht unbedingt kälter, aber ein bisschen herbstlicher wird. Freitag haben wir nämlich schon ein paar kleine Schauerchen mit dabei. Bis dahin ist es aber noch mal richtig schön spätsommerlich.
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7: 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Neue Stunde, neue Runde, Freunde. Ich hau hier die Tickets raus am großen Queen-Tag bei RSA. 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Und währenddessen, oh ja, hier wird schon wieder fleißig angerufen, spiele ich euch noch Chumbawamba mit Chub Thumping und FR David mit mehr Mucke aus den 80ern. Das ist Words bei RSA.

0: Nächste Woche, am 7. Oktober. Freunde, da habt ihr was vor. Und zwar das Kinoerlebnis schlechthin. RSA läuft und schenkt euch Tickets für den neuen Konzertfilm Queen Budapest. Die Originalaufnahmen vom Konzert 86 in Ungarn, die wurden nochmal aufgemotzt, inklusive Sound natürlich. Conny aus Glashütte, hi.
1: Hi.
0: Na, was machst du gerade hier Mittwochmittag?
1: Och. Warten, dass ihr mich anruft.
0: Na, du hast ja uns angerufen.
1: Ja, aber dass ihr mich zurückruft.
0: Meine Liebe, du bekommst die Tickets. Ganz viel Spaß beim Film. Wen dürfen wir noch mit einladen? Wer kommt mit?
1: Also ich habe das eigentlich so gedacht, ich war am Samstag im Urlaub und mein Schwiegersohn ist ganz großer Queen-Fan und diese beiden, er und seine Frau, bekommen die Karten von mir.
0: Och Gott, oh, was bist du denn für eine liebe Mama und Schwiegermama?
1: Ja.
0: Och, liebe Conny, dann, also das ist so lieb und selbstlos von dir, dann wünsche ich dir auf jeden Fall schon mal einen ganz, ganz fantastischen Urlaub. Ich hoffe, du gönnst dir auch ordentlich dafür, dass du deinen Schwiegerkindern bzw. deinem Kind und deinem Schwiegerkind noch was gönnst. Grüß die beiden ganz lieb von uns und danke fürs RSA hören.
1: Das mache ich. Recht vielen Dank. Ich freue mich super.
0: Und eine Runde gibt es hier noch bei mir. Kurz nach 14 Uhr haue ich dann die nächsten Tickets raus fürs Cineplex in Leipzig. Also seid dann hier wieder mit dabei bei RSA. Und jetzt gibt's Queen mit Another One Bites the Dust. So viel Schmackes, wie der Film wahrscheinlich in doppelt und dreifacher Ausführung haben wird. RSA ist an. Ich wünsche euch einen ganz wundervollen Mittwoch.

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Im Mittwochmittag kommt gut durch und bleibt dran für The Flying Pickets mit Only You und Cher. Die schiebt hier gleich mit ihrer megamäßigen Stimme an. Also wirklich, die kann alles anschieben, sogar was das viereckige Räder hätte. Believe gibt sie gleich. Die Kultits, die Spaß machen. Wir haben es jetzt 13.21 Uhr. Genießt jetzt hier nochmal den letzten Septembertag mit jeder Menge Sonne. Der September war zwar relativ warm, aber nicht so richtig. Also vorläufige Daten vom Deutschen Wetterdienst, die haben jetzt gesagt, dass Sachsen sogar das kühlste Bundesland jetzt im September waren. Im Schnitt waren es knapp 15 Grad nur. Trotzdem war mehr Sonne da, beziehungsweise länger als üblich. Und ich finde, das können wir alles nochmal richtig mitnehmen hier am letzten Septembertag. Macht's euch richtig schön.

0: 13.28 Uhr RSA ist an, damit hier auch die letzten To-Dos vor der zweiten Arbeitshälfte für die einen oder anderen auch schon fast Feierabend auch so perfekt von der Hand gelingen, gibt's hier Alcazar für euch mit Cool Hits, die Spaß machen, Crying at the Discotheque und davor noch Tina Turner, What You Get is What You See. Machen wir direkt nach halb zwei hier bei RSA.
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0: 13.30 Uhr, der RSA-Verkehrsreport. Wir gucken auf die A4 Dresden Richtung Chemnitz. Zwischen Chemnitz-Ost und Chemnitz-Glöser, hier sind Reifenteile auf der Straße. A9, Halle-Leipzig Richtung Berlin. Zwischen Bitterfeld und Wolfen und Thurland, hier sind Gegenstände auf der linken Spur. Im Erzgebirgskreis ist die Straße zwischen Schoper und dem Abzweig nach Gelenau in beide Richtungen gesperrt. Hier hat es einen Unfall gegeben. Und auf der B173, Coventry-Straße, Chemnitz Richtung Dresden, zwischen der A17 Dresden-Gorbitz und der Rudolf-Walter-Straße. Da sind Metallteile auf der Straße. Geblitzt wird B170 Dresden Richtung Zinnwald, in Possendorf am Friedhof und in Leipzig auf der Rossstraße Richtung Marktplatz. Marktplatz hier in Höhe der Autohändler. Wenn ihr auch noch was habt, dann meldet es gerne kostenfrei jederzeit an unsere Hotline 0800 0815 200. Gute Fahrt euch.
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0: Das Wetter im Freistaat hat jede Menge September-Sonne für uns. Bis zum Abend ist sie an unserer Seite. Dazu bleibt es auch trocken, selbst wenn hier und da mal so ein paar dickere Wolken unterwegs sind. Wir haben auch einen leichten Wind stellenweise vom Erzgebirge bis zum Zittauer Gebirge. Kann das aber auch gut und gerne mal so eine starke Böe werden. Morgen ist es dann ähnlich. Da schaffen wir dann nochmal bis zu 26 Grad. Freitag ist es zwar auch noch recht mild mit maximal 21 Grad. Da kommen dann aber ein paar kleine Schauer mit dazu.
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0: Schönen Mittwoch wünsche ich euch, RSAs an. Ich bin Melanie. Bei den ein oder anderen, da fängt schon langsam die Wochenendplanung an. Braucht ihr aber gar nicht. RSA übernimmt das für euch und lädt euch sogar noch ein.
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0: Und während ihr jetzt hier den Rest der Mittagspause nutzt, um euch da noch fix anzumelden, gibt's von mir aber mit Take a Chance on Me und mehr Mucke aus den 80ern von der Band, die eine komplette Musikgeneration geprägt hat. The Alan Parsons Project. Das ist Don't Answer Me bei RSA. 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

RSA läuft, während das Hufe scharen für die ganzen Feierabendmenschen hier im Freistaat immer lauter wird. Bleibt noch dran für jede Menge Power von Bon Jovi, It's My Life und Camouflage. Die haben den Ohrwurm, in den man sich so richtig schön reinlegen kann. The Great Commandment. Mehr Mucke aus den 80ern spiele ich jetzt für euch, während hier schon die ein oder anderen Abgrill-Einladungen bei WhatsApp rausgeschickt werden. Vielleicht ja sogar auch die Gartenvereinsgruppe. Ist es überhaupt Abgrillen, wenn man niemals damit aufhört? Lass ich jetzt hier mal so stehen. RSA, ich bin Melanie, habt einen schönen Mittwoch.

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0: RSA ist an und gleich haben wir hier das Motto zum Mittwoch. Ja, Queen, the show must go on. Und cool, dass die Spaß machen. Mehrbock aus den 80ern von Roxette, Joyride gibt's hier auch nach um 2. Und Queen-Tickets für den Film Queen Budapest hau ich hier gleich auch noch raus.
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10: Um 14 Uhr. Ich bin Tom Husse. Nach heftigen Diskussionen bis zur letzten Sekunde haben sich Union und SPD bei der Pflegereform geeinigt und das Paket direkt auf den Weg gebracht. Geplant sind unter anderem höhere Beiträge für Menschen ohne Kinder. Außerdem soll eine Expertenkommission weitere tiefergreifende Maßnahmen erarbeiten. Auf dem sächsischen Arbeitsmarkt gibt es eine leichte Herbstbelebung. Diesen Monat waren rund 153.600 Frauen und Männer arbeitslos gemeldet. Das sind etwa 3.600 weniger als im August. Die Entwicklung ist je nach Branche unterschiedlich. Klaus-Peter Hansen von der Landesarbeitsagentur.
11: Gesundheit und Pflege, genau das sind die beiden Branchen, wo es nach oben geht. Aber das sind auf der anderen Seite ja auch Tätigkeiten, die von allen gemeinsam, von der Gemeinschaft finanziert werden. Und deswegen macht es uns einfach Sorge, dass wir als Industrie- und Handwerkerland Sachsen genau in den beiden Bereichen abbauen und eben in dem Bereich Dienstleistungen am Menschen aufbauen.
10: Das Deutschland-Ticket wird offenbar schon wieder teurer. Laut Rheinischer Post soll der Preis heute neu festgelegt werden. Im Gespräch ist eine Erhöhung um 4 auf dann knapp 67 Euro. Der Koordinierungsrat von Bund, Ländern und Verkehrsbranche müsste den neuen Preis dann noch beschließen. Finanzspritze für die Sternwarte in Rodewisch. Der Freistaat fördert die Sanierung mit rund 210.000 Euro. Geplant sind Arbeiten an der Fassade, ein barrierefreier Zugang und ein neuer Vorplatz. Insgesamt sollen knapp 330.000 Euro investiert werden. Losgehen soll es noch in diesem Jahr. 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
0: 2:02, der RSA-Verkehrsreport. A4, Dresden Richtung Chemnitz. Zwischen Chemnitz-Ost und Chemnitz-Glöser, Vorsicht, hier sind die Reifenteile auf der Straße. A38, Halle Richtung Leipzig. Zwischen Lützen und der Landesgrenze, hier ist ein kaputtes Fahrzeug auf der rechten Spur. B6, Leipzig Richtung Wurzen. Zwischen Leipzig und der A14, Leipzig-Ost, hier ist die Fahrbahn nach einem Unfall gesperrt. Und auf der B173, Coventry-Straße, Chemnitz Richtung Dresden, hier zwischen der A17 Dresden-Gorbitz und der Rudolf-Walter-Straße. Hier sind Metallteile auf der Straße. Geblitzt wird B170 Dresden Richtung Zinnwald in Possendorf am Friedhof und in Leipzig auf der Rossstraße Richtung Marktplatz in Höhe der Autohändler. Wenn ihr auch noch was habt, meldet es gerne kostenfrei an unsere Hotline 0800 0815 200. Kommt gut an! Das Wetter im Freistaat hat bis zum Abend noch richtig schön viel September-Sonne für uns. Bis zu 24 Grad sind noch drin. So ein paar kleine Wolkenfelder gibt es zwar auch, es bleibt aber komplett trocken. Morgen ist es dann ähnlich, dann schaffen wir sogar wieder bis zu 26 Grad. Erst am Freitag dann. Dann kommen so ein paar kleine Schauerchen dazu. Es bleibt aber trotzdem noch über 20 Grad.
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0: Schönen Mittwoch wünsche ich euch. Und hier geht's jetzt natürlich wieder weiter mit dem großen Queen-Tag bei RSA. 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Ich sehe es hier schon blinken auf meinen Leitungen. Ihr seid wirklich wahnsinnig schnell. RSA ist an mit Rockset jetzt und Icehouse bei RSA.

0: RSAs an. Jetzt geht's nach Leipzig ins Cineplex für den neuen Film Queen Budapest. Hallo Sebastian aus Köthen.
1: Hallo, grüße.
0: Na, was machst du hier gerade Mittwochmittag?
1: Arbeiten. Oh. Und bei RSA hören, ja.
0: Oh, darfst du das denn oder müssen wir jetzt hier ganz, ganz heimlich?
1: Nee, ich denke, das ist okay. Das ist in Ordnung.
0: Ach ja, du, für Queen-Tickets ist das, denke ich mal, allemal okay. Mein Lieber, schnapp dir deine Lieblingsperson und dann geht's für dich in den legendären, neu aufgemotzten, wohlgemerkt, Kinofilm Queen Budapest.
1: Juhu, vielen lieben Dank. Dankeschön.
0: Sehr gerne. Wen nimmst du mit?
1: Meinen besten Freund, den Stefan, der sehr der Queen-Fan ist und ja,
0: schön.
1: Geschaut.
0: Ach toll. Dann macht euch einen richtig schönen Kumpelabend. RSA spendiert's euch. Ganz liebe Grüße an deinen Kumpel.
1: Das richtig aus. Vielen, vielen Dank.
0: Eine Runde Tickets haben wir hier noch. Wir feiern hier die Musik nicht nur, wir leben sie. Deswegen spendieren wir euch einen Kinoeintritt für den neuen Kinofilm Queen Budapest. In einer Stunde gibt es dann Tickets für Cineplex in Dresden, kurz nach 3. Seid dann gerne wieder mit dabei hier. Wow, dieser Reim war definitiv nicht mit Absicht. Ich spiele hier einfach Musik und zwar geht's jetzt weiter. Na klar, mit Queen. The show must go on. Absolutes Evergreen geht immer. Und damit wurstelt sich's auch perfekt durch die letzten To-Dos hier vom Feierabend. The show must go on. 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

0: da können wir uns auch gut und gerne mal ein bisschen sexy hier fühlen, ne? Am Mittwochnachmittag, Rod Stewart mit den Kultits, die Spaß machen. Mehr davon gibt's hier gleich von Ronan Keating. Life is a Rollercoaster und jede Menge Coolness zum entspannt ankommen. Falco mit Rock Me Amadeus machen wir gleich nach 2:30 bei RSA.
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0: 14.30 Uhr, der RSA-Verkehrsreport. A4, Dresden Richtung Chemnitz, zwischen Siebenlehn und Berbersdorf. Hier sind Gegenstände auf der Straße. A38, Halle Richtung Leipzig, zwischen Lützen und der Landesgrenze. Achtung, hier ist ein kaputtes Fahrzeug auf der rechten Spur. B6, Leipzig Richtung Wurzen, zwischen Leipzig und der A14 Leipzig-Ost. Hier ist die Fahrbahn gesperrt, hier hat es nämlich einen Unfall gegeben. Und im Erzgebirgskreis ist die Straße zwischen Schopau und dem Abzweig nach Gehlenau in beide Richtungen zu. Hier hat es nämlich auch gekracht. Geblitzt wird auf der B170 Dresden Richtung Zinnwald, in Possendorf am Friedhof und in Zwickau auf der Ernst-Thälmann-Straße stadteinwärts. Wenn ihr auch noch was habt, dann gerne immer her damit an unsere kostenfreie Hotline 0800 0815 200. Kommt gut an.
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0: Das Wetter im Freistaat hat noch ganz viel September-Sonne für uns. Bis zum Abend bleibt ihr an unserer Seite. Hier und da gibt es mal so ein paar kleine Wolkenfelder, ist aber weiterhin nicht dramatisch. Es bleibt trocken. 24 Grad sind heute noch drin. Morgen sind dann wieder bis zu 26 Grad drin. Erst ab Freitag wird es dann in Anführungsstrichen kälter. Also es ist immer noch über 20 Grad. Aber dann kommen auch so ein paar kleine Schauerchen dazu. RSA ist an. Ich bin Melanie und wir machen jetzt gleich hier zusammen einen Ausflug nach Plauen. Ricardo hat es nämlich geschafft, noch mehr Bums in einen Song zu bringen, wo ich mir dachte, na, das ist gar nicht möglich. Bleibt dran, 14.40 Uhr machen wir hier das RSA-Kult-Hit-Cover mit Ricardo aus Plauen.
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0: hat's geschafft, den 80er-Sound von Visage nochmal mystischer zu machen. Da ist irgendwie mehr Bums drin. 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
0: Da machen wir doch jetzt auch direkt einen Ausflug ins Jahr 81 zu den Synthies von Visage. Das ist jetzt hier das Original Fade to Grey. Mehr Mucke aus den 80ern hier bei RSA. Kommt gut durch diesen Mittwoch.

0: 14.48 Uhr haben wir das RSAs an. Bleibt noch dran für die ganz großen Gefühle von Wet, Wet, Wet, Love is All Around. Und davor kurz noch mehr Mucke aus den 80ern, die Pet Shop Boys. Und ab um 15 Uhr. Letzte Runde Queen-Tickets, Freunde.
1: Ja, wir waren bei den 80ern. Vor 4 Jahrzehnten gab es ein legendäres Konzert von Queen. Mhm. Und zwar in Budapest. Und darüber gibt es einen Film. Und der ist jetzt nochmal richtig schön aufpoliert worden. Mit Starbesetzung sowieso. Ja. Und natürlich Kultcharakter. Und dieser Film kommt in die sächsischen Kinos. Und wir bringen euch hin. Tickets für ein Kinoerlebnis der besonderen Art. Gleich kurz nach 3. Also bleibt dabei.

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1: Um 15 Uhr. Ich bin Tom Husse. Jetzt hat sich die Bundesregierung doch geeinigt und die Pflegereform auf den Weg gebracht. Damit sich die Pflegeversicherung weiter finanzieren kann, sollen unter anderem die Beiträge für Kinderlose steigen. Außerdem soll künftig genauer geprüft werden, ob ein Pflegefall vorliegt oder nicht. Als erste Autofabrik der Welt bekommt das Leipziger BMW-Werk eine eigene Wasserstoffpipeline. Die soll den Standort ab 2028 mit dem Gas versorgen und die bisherigen Lieferungen per LKW ersetzen. Werkschefin Petra Peter-Hensel sagte uns, wofür Wasserstoff genutzt wird.
2: In der Lackiererei haben wir auch seit 2022 schon bivalente Brenner im Einsatz. Das heißt, Brenner, die Gas und Wasserstoff verbrennen können, auch im Gemisch verbrennen können. Und dafür wollen wir es zum Einsatz bringen.
1: Außerdem werden Gabelstapler und Materialtransporter bei BMW mit Wasserstoff betankt. Morgen tritt der Tankrabatt wieder in Kraft. Die Steuern auf Benzin und Diesel sinken um rund 17 Cent pro Liter. Der ADAC rechnet aber damit, dass der Rabatt erst ein, zwei Tage später an der Zapfsäule ankommt. Erst wird noch der teuer eingekaufte Sprit abverkauft. Fast jeder zweite Mensch in Europa ist in diesem Jahr schon schlechter oder sehr schlechter Luftqualität ausgesetzt gewesen. In Nordamerika sind es sogar zwei Drittel. Grund für die hohen Werte waren auch die extremen Hitzewellen und Waldbrände dieses Jahr, so der EU-Klimadienst Copernicus. 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
3: Vielen Dank, Kollegen. Und damit eine Minute nach drei. Hier ist der RSA-Verkehrsreport. Ich bin Uwe Heuer. A14 Halle Richtung Osten. Zwischen Leipzig Nordost und Kleinpösen ergibt Stau nach einem Unfall. A9 Richtung Nürnberg. Zwischen Weißenfels und Raststätte Osterfeld. Ein Plastikteil auf der linken Spur. Dann A38 Richtung Leipzig. Zwischen Lützen und Landesgrenze. Defektes Fahrzeug auf der rechten Spur. B97 zwischen Abzweig nach Burgneudorf und Schwarze Pumpe ist die Fahrbahn wegen eines defekten LKW und Reifenteil derzeit gesperrt. B101 Freiberg an der Kreuzung am Heuersteig ist die Ampelanlage ausgefallen. Ja, sowas aber auch geblitzt wird. B170 Richtung Zinnwald in Possendorf am Friedhof. In Chemnitz, Karl-Hamel-Straße beidseitig. In Zwickau, Ernst-Thälmann-Straße stadteinwärts. Dankeschön an Frank fürs Durchgeben. Und in Kamenz steht einer in der Gartenstraße beidseitig. Staus und Blitzer bitte immer melden an unserer kostenfreien Hotline. Das ist die 0800 0815 200. Und wir wünschen euch eine gute Fahrt. Das RSA-Wetter für den Freistaat. Da haben wir aktuell in Pirna 23 herrliche Grad. Ja, der September verabschiedet sich mit milden Temperaturen. Kommende Nacht trocken, klar, 13 bis 8 Grad die Tiefstwerte. Morgen zum Start in den Oktober viel Sonnenschein bei 21 bis 26 Grad.
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3: Der Mittwochnachmittag ist es kurz nach drei und vor 4 Jahrzehnten haben Queen ein legendäres Konzert in Budapest gegeben. Das Konzert, wo Freddie Mercury ein ungarisches Volkslied anstimmte und dort in Budapest 80.000 außer Rand und Band gewesen sind. So klang's damals.

Legendär. Das Konzert, das erschien später auch als Film und kommt jetzt in einer neu überarbeiteten Fassung auch wieder in die Kinos zu uns nach Sachsen. 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Jetzt durchklingeln. 0341 39 37 4 mal die 8, die Nummer dafür und direkt bei mir hier im Studio.

0: die Spaß machen für den Mittwochnachmittag. Das ist RSA. Und wir schicken euch zu einem ganz besonderen Kinoerlebnis. Queen Budapest, ein Konzertfilm über ein außergewöhnliches Konzert, was Queen vor 4 Jahrzehnten, 1986, in Budapest gegeben haben. Und das war so großartig, dass man daraus einen Kinofilm gemacht hat. Der kommt jetzt wieder zurück in die deutschen Kinos. Ihr könnt dabei sein, wir schicken euch hin. Tickets dafür an der 0341 39374 mal die 8. Da bin ich gespannt, wer durchgekommen ist. Der Uwe ist hier. Wen habe ich denn dort?
1: Hallo, hier ist die Elske.
0: Es geht um einen Kinobesuch, ein ganz besonderes Erlebnis, und zwar Queen Budapest. Du bist jetzt extra für dich hier ans Telefon gegangen und hast bei uns durchgeklingelt, oder ist das für irgendjemand anders?
1: Eigentlich habe ich für mich durchgeklingelt, weil ich ein großer Queen-Fan bin und ich mich noch so an meine Jugendzeit erinnern kann im Ferienlager, wo wir kniend auf dem Boden gelegen haben und We Will Rock You geklatscht haben.
0: Ja, ich habe jetzt gleich
1: das
0: wieder...
1: Das Highlight eines jeden Ferienlagers in unserer Jugendzeit.
0: Heute wird man Kniescheibenvorfall haben, ne?
1: Die Hände haben geglüht, die waren fast verbrannt.
0: Wunderbar. Mensch, Elske, da habe ich ja einen richtigen Queen-Fan erwischt. Zwei Tickets für dich nächste Woche im Cineplex in Dresden. Meinen herzlichen Glückwunsch.
1: Ich freue mich riesig. Also, das ist wie Weihnachten.
0: Ja. Ein bisschen vorgezogen auf den 7. Oktober. Na, wunderbar.
1: Ja, genau.
0: Mensch,
1: genau.
0: Elske, dann wünsche ich dir noch einen wunderschönen Nachmittag. Und jetzt hören wir uns gemeinsam mal Queen an, zusammen mit David Bowie. Hier ein ganz großer Hit für dich dabei am Mittwochnachmittag. Hier ist Under Pressure.
1: Oh, fein.
0: Tschüss.
1: Tschüss.

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0: Kulthits, die Spaß machen, hört ihr hier bei RSA. Und damit haben wir es kurz vor 3:30. Ich bin Uwe Heuer und bei uns gibt es auf dem Weg in den Feierabend noch mehr Musik aus den 80ern für euch. Gleich von Alphaville, Forever Young. Vorher noch unsere Reporter mit den Meldungen aus eurer Region.
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1: Mit André Glatzel. Die Lage auf dem Arbeitsmarkt in Chemnitz und Südwestsachsen hat sich saisonbedingt etwas verbessert. Rund 48.300 Frauen und Männer waren diesen Monat arbeitslos gemeldet. Das sind etwa 1.300 weniger als im August. Klaus-Peter Hansen von der Landesarbeitsagentur.
2: Positiv ist zunächst, dass in allen Regionen Sachsens die Arbeitslosigkeit zurückgegangen ist. Allerdings die Spreizung ist nach wie vor sehr groß. Also die niedrigste Arbeitslosenquote in der Sächsischen Schweiz, die höchste Arbeitslosenquote in der Stadt Chemnitz, leider weiterhin zweistellig, trotz eines kleinen Rückgangs. Aber die 10,1 in Chemnitz stehen erstmal wie ein Brett.
1: Die Bauprojekte rund um das Kulturhauptstadtjahr in Chemnitz sind deutlich teurer geworden als geplant. Statt gut 30 Millionen wurden fast 60 Millionen Euro investiert, zeigt der Abschlussbericht. Allerdings gab es auch deutlich mehr Fördermittel. Laut Stadt wurden 29 Projekte umgesetzt, vom Garagencampus bis zu Parks und Brücken. Finanzspritze für die Sternwarte in Rodewisch. Der Freistaat fördert die Sanierung mit rund 210.000 Euro. Geplant sind Arbeiten an der Fassade, ein barrierefreier Zugang und ein neuer Vorplatz. Insgesamt sollen knapp 330.000 Euro investiert werden. Losgehen soll es noch in diesem Jahr. 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
3: Eine Minute nach 3:30. Hier ist der RSA Verkehrsreport. Ich bin Uwe Heuern. A14 Richtung Dreieck Nossen. Zwischen Leipzig Nordost und Kleinpösener Stau nach einem Unfall. Ihr müsst etwa 20 Minuten mehr mit einplanen. Dann A9 Richtung Nürnberg. Zwischen Weißenfels und Raststätte Osterfeld. Plastikteil auf der linken Spur. Und B101 in Freiberg an der Kreuzung am Heuersteig ist die Ampelanlage ausgefallen. Blitzer stehen. B170 in Possendorf Richtung Zinnwald. In Chemnitz Karl-Hamel-Straße beidseitig. In Zwickau einer in der Ernst-Thälmann-Straße stadteinwärts. Und in Kamenz steht einer in der Gartenstraße beidseitig. Staus und Blitzer bitte immer melden an unserer kostenfreien Hotline. Das ist die 0800 0815 200. Und wir wünschen euch eine gute Fahrt.
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3: Das RSA-Wetter für den Freistaat ist sonnig, aktuell mit 23 Grad in Werdau mit dabei. In der kommenden Nacht bleibt es trocken, es wird sternenklar, geht auf 13 bis 8 Grad runter. Morgen geht es ebenfalls sonnig weiter, der Start in den Oktober bei 21 bis 26 Grad. Hier ist RSA auf dem Weg in den Mittwochfeierabend. Mehr Musik aus den 80ern für euch von Alphaville. Hier ist Forever Young.

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Hits, die Spaß machen, die hört ihr hier bei RSA, The Village People, mit dabei. Die laufen ja sogar auf dem Oktoberfest, das ist der Wahnsinn. Hier ist RSA, gemeinsam geht's Richtung Mittwochfeierabend und da haben wir für euch mehr Musik aus den 80ern dabei. Das ist auch so ein gecoverter Song, der eigentlich aus den 60ern stammt. Wir hören jetzt die 1986er Version von Bananarama, hier ist Venus.

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Mit Shakira wurde es kurz vor vier. Uwe Heuer hier und das bei herrlichstem Wetter bei uns in Sachsen. Wohl dem, der jetzt schon Feierabend genießen kann und dieses Wetter mit dazu. Wir sind an eurer Seite auf dem Weg in den Feierabend. Gleich nach vier hier dann mit mehr Musik aus den 80ern von Cyndi Lauper. Bleibt schön dran.

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1: Um 16 Uhr, ich bin Tom Husse. Das Deutschland-Ticket kostet nächstes Jahr 66,80 Euro und damit knapp 4 Euro mehr als momentan. Darauf hat sich der Koordinierungsrat von Bund, Ländern und Verkehrsbranche geeinigt. Der neue Preis orientiert sich demnach unter anderem an den Kosten für Personal und Energie. Nach heftigen Diskussionen bis zur letzten Sekunde haben sich Union und SPD bei der Pflegereform geeinigt und das Paket direkt auf den Weg gebracht. Geplant sind unter anderem höhere Beiträge für Menschen ohne Kinder. Außerdem soll eine Expertenkommission weitere tiefergreifende Maßnahmen erarbeiten. Lichtblick für die sächsische Autoindustrie. Das BMW-Werk in Leipzig bekommt als erste Autofabrik weltweit eine eigene Wasserstoffpipeline. Mit dem klimafreundlichen Gas werden zum Beispiel Gabelstapler und Materialtransporte betankt. Auch bei Lackiermaschinen wird das Gas eingesetzt. Ministerpräsident Kretschmer sagte uns:
2: Wasserstoff ist auf jeden Fall ein Teil der Energiewende, ist ein Teil der Zukunft. Sicherlich nicht zu 100%, aber es ist vollkommen klar, wenn man CO2-neutral werden will, gibt es einen letzten Bereich, der geht nur mit Wasserstoff, weil man dieses Molekül unbedingt braucht.
1: In Bolivien könnte in 90 Jahren Deutsch gesprochen werden. Das hat zumindest die University of Pennsylvania ausgerechnet. Grund sind die Mennoniten, eine deutschsprachige Glaubensgemeinschaft mit vielen Kindern. Sie könnten dann die Mehrheit stellen. Die Uni warnt gleichzeitig vor vorschnellen Schlüssen. 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
3: Vielen Dank, Kollegen. Und damit haben wir es kurz nach vier. Hier ist der RSA-Verkehrsreporter. Ich bin Uwe Heuer. Vorsicht auf der A9 Richtung Leipzig. Zwischen Rudolstein und Bad Lobenstein. Eine Person läuft auf der Straße herum. Da steht auch ein defektes Fahrzeug. A72 Richtung Chemnitz. Zwischen Chemnitz Süd und Chemnitz Rottluff sind nach dem Unfall auf der linken und mittleren Spur auch Personen auf der Fahrbahn. A14 Richtung Nossen, zwischen Leipzig Nordost und Kleinpösner gibt es Stau nach einem Unfall, da müsst ihr 20 Minuten mehr mit einplanen. A13 Richtung Dresden, zwischen Schönborn und Thiendorf und Kantholz auf der Fahrbahn. In Leipzig hat es auf dem Güterring Richtung Zweinarendorfer Straße einen Unfall gegeben und Blitzer erwarten euch. Auf der B170 in Possendorf Richtung Zinnwald, in Chemnitz Karl-Hamel-Straße beidseitig, Zwickau Ernst-Themann-Straße stadteinwärts und in Kamenz steht einer an der Gartenstraße. Beidseitig. Wenn da jetzt noch was fehlen sollte, ihr habt noch Staus oder weitere Blitzer gesehen, dann ruft einfach an. Das Ganze ist kostenfrei. Unsere Hotline ist die 0800 0815 200 und wir wünschen euch eine gute Fahrt. Das RSA-Wetter für den Freistaat ist eine Wucht. Da sind so ein paar Wolken unterwegs, aber die sind vollkommen harmlos. Wir haben aktuell sehr milde 23 Grad zum Beispiel in Görlitz. Es bleibt trocken auch in der kommenden Nacht. Es geht dann runter auf 13 bis 8 Grad. Und morgen zum Start in den Oktober Höchstwerte zwischen 21 und 26 Grad. Yippie-hi-hey.
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3: Der Mittwochnachmittag, kurz nach vier, da kann man ja schon mal aufs kommende Wochenende gucken und da wird im Erzgebirge wieder gefeiert. Ein ganz besonderes Fest in diesem Jahr. Warum? Das erfahrt ihr gleich nach Ace of Base. Die sind mit dabei aus den 90ern, All That She Wants und vorher was Herrliches aus den 80ern, Cyndi Lauper. Das geht ins Herz. Hier ist All Through the Night.

Kulthits, die Spaß machen auf dem Weg in den Mittwochfeierabend, hört ihr hier bei RSA. Und am kommenden Wochenende, da wird im Erzgebirge das 30. Vogelbarfest gefeiert. In Lauter versucht dazu noch die amtierende Vogelbarkönigin ihre Wette zu gewinnen. Christina Lötsch will zum 30. Jubiläum insgesamt 30 Hoheiten aus ganz Deutschland auf die Bühne holen. Da sind dann so Weinköniginnen und so weiter dabei. Am kommenden Wochenende wissen wir dann, ob es tatsächlich geklappt hat. Rundrum gibt's dann von Freitag bis Sonntag Riesenprogramm. Also von Frühshoppen über Mitsingabend am Freitag, Bastelnachmittag für Kinder bis zum Feuerwerk ist alles mit dabei. Das 30. Vogelbarfest in Lauter am kommenden Wochenende. Die Infos dazu und natürlich auch zu weiteren Veranstaltungen auch in eurer Region findet ihr wie immer bei uns im Netz unter rsasachsen.de.

0: Das ist der gute Laune-Nachmittag hier bei RSA, kurz vor 16:30. Ich bin Uwe Heuer. Schön, dass ihr mit am Start seid und auf dem Weg in den Mittwochfeierabend für euch serviert. Mehr Musik aus den 80ern, gleich von New Order und True Faith. Aber vorher sind unsere Reporter dran, und zwar mit den Meldungen aus eurer Region.
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1: Mit André Glatzel. Auf dem Arbeitsmarkt in Chemnitz und Südwestsachsen gibt es eine leichte Herbstbelebung. Diesen Monat waren rund 48.300 Frauen und Männer arbeitslos gemeldet. Das sind etwa 1.300 weniger als im August. Die Entwicklung ist je nach Branche unterschiedlich. Klaus-Peter Hansen von der Landesarbeitsagentur.
2: Gesundheit und Pflege, genau das sind die beiden Branchen, wo es nach oben geht. Aber das sind auf der anderen Seite ja auch Tätigkeiten, die von allen gemeinsam, von der Gemeinschaft finanziert werden. Und deswegen macht es uns einfach Sorge, dass wir als Industrie- und Handwerkerland Sachsen genau in den beiden Bereichen abbauen und eben in dem Bereich Dienstleistungen am Menschen aufbauen.
1: Nach dem Waldbrand in Plauen ermittelt jetzt die Polizei zur Brandursache. Wie genau das Feuer im Vogtsgrüner Wald gestern ausgebrochen ist, ist noch unklar. Das Feuer hatte sich auf rund 5000 Quadratmeter ausgebreitet. Etwa 100 Einsatzkräfte hatten die Flammen in der Nacht gelöscht und dann das Gebiet noch mit Wärmebildkameras kontrolliert. Studierende wohnen in Chemnitz bundesweit am günstigsten. Laut Studentenwohnreport kostet eine Wohnung hier rund 280 Euro im Monat. Ein WG-Zimmer liegt bei etwa 220 Euro. Leipzig und Dresden sind deutlich teurer. Außerdem reicht nur in Chemnitz die BAföG-Wohnkostenpauschale vollständig für eine Wohnung aus. 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
3: Eine Minute nach 5:30 hier ist der RSA-Verkehrsreport. Ich bin Uwe Heuer. A72 Richtung Leipzig. Zwischen Chemnitz-Süd und Chemnitz-Röhrsdorf stockender Verkehr. Die B6 ist in Richtung Wurzen zwischen Leipzig und der A14 Auffahrt Leipzig-Ost nach dem Unfall gesperrt. In Leipzig hat es auf dem Güterring Richtung Zweinauendorfer Straße einen Unfall gegeben. Und in Dresden-Wilsdorf ist die Hauptstraße nach dem Unfall in beiden Richtungen gesperrt. Blitzer stehen. B170 in Possendorf Richtung Zinnwald. Chemnitz einer. Karl-Hamel-Straße beidseitig. In Zwickau Ernst-Thälmann-Straße stadteinwärts. Und in Kamenz kann es euch in der Gartenstraße beidseitig erwischen. Staus und Blitzer bitte immer melden an unserer kostenfreien Hotline. Das ist die 0800 0815 200. Und wir wünschen euch eine gute Fahrt.
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3: Das RSA-Wetter für den Freistaat ist heute Nachmittag ein sonniges Wetter. Hier und da ein paar Wölkchen, aber alles ganz harmlos. Aktuell 23 Grad in Meißen. Die kommende Nacht weiß Sternen klar. 13 bis 8 Grad die Tiefstwerte. Morgen geht's bis 26 Grad rauf zum Start in den Oktober. Hier ist RSA auf dem Weg in den Mittwochfeierabend. Musik aus den 80ern für euch von The You Are Not.

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0: Das funktioniert ganz einfach. Ihr sucht euch euren Lieblings-80er oder 90er aus, nehmt eure eigene Version davon auf. Egal in welcher Form, ob mit Instrumente oder einfach nur gesungen, mit der Band, mit der Kapelle oder wie der Tom, der hat das zusammen mit seinem Kumpel Erik aus Dresden aufgenommen. Und zwar hat er sich Robbie Williams rausgesucht mit Angels und so klingt's bei den beiden. Hört mal selbst.

Herrlich, ne? Wenn wir am besten gleich Feuerzeug rausholen und mitsingen. Also, die beiden sind natürlich jetzt mit im Rennen um die Jurywertung. Jetzt seid ihr dran. Bis morgen habt ihr bis 18 Uhr noch Zeit, eure eigene Version davon aufzunehmen. Also, egal welcher 80er oder 90er das auch immer sein möge, rüber zu schicken, rsasachsen.de. Da findet ihr alle Einzelheiten auch zu dieser Aktion. Und jetzt hören wir uns den Robbie Williams nochmal im Original an. Hier ist Angels.

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Mit aber Richtung Mittwoch Feierabend. Das sind die Kult-Hits, die Spaß machen. Aber Musik macht ja immer Spaß, ist auch immer Kult. Aber Gold, The Concert Show, die kommt Anfang nächsten Jahres gleich dreimal zu uns nach Sachsen. Einmal nach Chemnitz, einmal nach Dresden und einmal nach Leipzig. Und die Tickets dafür, nur mal so als kleine Erinnerung, so als vielleicht Weihnachtsgeschenk. Ja, die Tickets dafür bei uns im Netz unter rsasachsen.de. Jo, schönen Feierabend, Sachsen, wünsche ich. Michael Jackson ist mit dabei.

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17: Um 17 Uhr. Ich bin Tom Husse. 66,80 Euro statt 63 Euro. So viel soll das Deutschland-Ticket ab Januar kosten. Das hat die zuständige Arbeitsgruppe mit Vertretern von Bund, Ländern und Verkehrsverbänden beschlossen. Der neue Preis orientiert sich unter anderem an den Kosten für Personal und Energie. Rund 14,5 Millionen Menschen nutzen das Deutschland-Ticket. Eingeführt wurde es vor 3 Jahren als 49-Euro-Ticket. Jetzt hat sich die Bundesregierung doch geeinigt und die Pflegereform auf den Weg gebracht. Damit sich die Pflegeversicherung weiter finanzieren kann, sollen unter anderem die Beiträge für Kinderlose steigen. Außerdem soll künftig genauer geprüft werden, ob ein Pflegefall vorliegt oder nicht.

0: Das Leipziger BMW-Werk ist weltweiter Vorreiter. Es bekommt als erste Autofabrik eine eigene Wasserstoffpipeline. Die soll 2028 in Betrieb gehen. Mit dem klimafreundlichen Gas werden im BMW-Werk zum Beispiel Gabelstapler und Materialtransporter betankt. BMW plant auch eine Serienproduktion von Wasserstoffautos. Dazu sagte uns Werkschefin Petra Peter-Hensel.
1: Wir haben schon eine Pilotflotte von PKWs im Einsatz, weltweit im Einsatz. Und das Ziel ist es, ja, geplant 2028 dann auch Wasserstoffantrieb in Serie zum Einsatz zu bringen.
0: Von den schweren Überschwemmungen in Thailand sind mittlerweile mehr als 2,5 Millionen Menschen betroffen. Über 20 kamen bereits ums Leben. Das Hochwasser sorgt auch am Flughafen von Bangkok für Chaos. Zahlreiche Flüge sind gestrichen. Tausende Gepäckstücke können nicht abgefertigt werden. 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
2: Es ist kurz nach 5, hier ist der RSA-Verkehrsreporter. Ich bin Uwe Heuer. Vorsicht auf der A4 Görlitz Richtung Dresden. Zwischen Pulsnitz und Ottendorf vor Krilla, da liegen Reifenteile auf der Fahrbahn. In Leipzig hat es auf dem Güterring Richtung Zweinauendorfer Straße einen Unfall gegeben. In Dresden-Wilsdorf ist die Hauptstraße nach dem Unfall in beiden Richtungen gesperrt. Und in Eisenberg ist der Turnerberg zwischen Gartenstraße und Schreberweg wegen eines Feuerwehreinsatzes gesperrt. Geblitzt wird in Leipzig Roßstraße Richtung Marktplatz, Höhe Autohändler. Nochmal Leipzig Hermann-Liebmann-Straße Richtung Eisenbahnstraße. Dann Chemnitz, Karl-Hamel-Straße beidseitig und in Zwickau steht eine Ernst-Thälmann-Straße stadteinwärts. Staus und Blitzer bitte immer melden an unserer kostenfreien Hotline. Das ist die 0800 0815 200 und wir wünschen euch eine gute Fahrt. Das RSA-Wetter für den Freistaat ist ein schönes Feierabendwetter. Wir sind in Bad Düben mit 22 Grad dabei. In der kommenden Nacht wird es ein paar dünne Wölkchen geben. Ansonsten bleibt es meist sternenklar und trocken, geht auf 13 bis 8 Grad runter. Und morgen an der Start in den Donnerstag, der Start in den Oktober. Mit viel Sonnenschein verbunden und Spitzenwerten von 26 Grad.
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2: Hier Mittwochnachmittag, kurz nach 5 Feierabendzeit bei uns in Sachsen. Und in den letzten Tagen war das halbe Erzgebirge in Aufruhr. Da ist ein Tier entlaufen. Viele haben es gesucht. Jetzt ist es wieder da. Um was es geht, es war nämlich eine ganz süße Geschichte. Ihr hört's gegen 17:20. Bleibt schön dran. Bis dahin gleich so ein bisschen was zum Entspannen. Musik von Madonna aus den 90ern. The Power of Goodbye. Und das hier ist Kult aus den 80ern. Hier sind The Bad Boys Blue. Hier ist Come Back and Stay Home.

Sachsen startet mit RSA im Ohr in den Feierabend. Das sind die Kulthits, die Spaß machen. Und vor einer Woche hat er seinen 77. Geburtstag gefeiert. An Feierabend oder Ruhestand oder so ist überhaupt nicht dran zu denken. Der arbeitet derzeit an 2 LPs. Die Rede ist von Bruce Springsteen. Heute Nachmittag ist er dabei mit Born in the USA.

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Schön entspannt durch den Mittwochnachmittag mit RSA im Ohr und die Cindy aus dem Erzgebirge, die ist überglücklich. Sie hat ihren Keks wieder, ja, so heißt das Lama, das ausgebüxt war in Neudorf im Erzgebirge und das wurde übrigens auch Richtung Oberwiesenthal schon gesichtet. Und mit Hilfe von Sportlern ist das Tier jetzt unbeschadet eingefangen und wieder zurück zu ihrer Besitzerin gebracht worden. Ne? Alle sind glücklich und ihr hoffentlich auch. Mittwochnachmittag, RSA im Ohr mit mehr Musik aus den 80ern von Modern Talking.

0: Auch wenn man heute ein bisschen länger arbeiten muss, wie die Claudi, da macht doch das Arbeiten doppelt so viel Spaß. RSA ist an eurer Seite, kurz vor 5:30 am Mittwochnachmittag. Ich bin Uwe Heuer, schön, dass ihr dabei seid. Und bei uns gibt's gleich passende Musik zu diesem Wetter draußen. Summer Wine liegt bereit für euch. Wille, Walle und Natalia Avalon hören wir hier gleich. Aber vorher sind noch unsere Reporter dran mit den Meldungen aus eurer Region.
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7: Mit André Glatzel. Die Lage auf dem Arbeitsmarkt in Chemnitz und Südwestsachsen hat sich saisonbedingt etwas verbessert. Rund 48.300 Frauen und Männer waren diesen Monat arbeitslos gemeldet. Das sind etwa 1.300 weniger als im August. Klaus-Peter Hansen von der Landesarbeitsagentur.
8: Positiv ist zunächst, dass in allen Regionen Sachsens die Arbeitslosigkeit zurückgegangen ist. Allerdings die Spreizung ist nach wie vor sehr groß. Also die niedrigste Arbeitslosenquote in der Sächsischen Schweiz, die höchste Arbeitslosenquote in der Stadt Chemnitz, leider weiterhin zweistellig, trotz eines kleinen Rückgangs. Aber die 10,1 in Chemnitz stehen erstmal wie ein Brett.
7: Die Bauprojekte rund um das Kulturhauptstadtjahr in Chemnitz sind deutlich teurer geworden als geplant. Statt gut 30 Millionen wurden fast 60 Millionen Euro investiert, zeigt der Abschlussbericht. Allerdings gab es auch deutlich mehr Fördermittel. Laut Stadt wurden 29 Projekte umgesetzt, vom Garagencampus bis zu Parks und Brücken. Finanzspritze für die Sternwarte in Rodewisch. Der Freistaat fördert die Sanierung mit rund 210.000 Euro. Geplant sind Arbeiten an der Fassade, ein barrierefreier Zugang und ein neuer Vorplatz. Insgesamt sollen knapp 330.000 Euro investiert werden. Losgehen soll es noch in diesem Jahr. 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
0: Es ist 5:30, hier ist der RSA Verkehrsreport. Ich bin Uwe Heuer. A4 Richtung Dresden, zwischen Salzenforst und Uhüst am Taucher, ein defekter LKW und Reifenteile auf der linken Spur. In Dresden-Wilsdorf ist die Hauptstraße nach dem Unfall in beiden Richtungen immer noch gesperrt und in Eisenberg ist der Turnerberg zwischen der Gartenstraße und Schreberweg wegen eines Feuerwehreinsatzes gesperrt. Blitzer stehen in Leipzig, Hermann-Liebmann-Straße Richtung Eisenbahnstraße, Vorsicht in Chemnitz, Karl-Hamel-Straße beidseitig, Zwickau, Ernst-Thälmann-Straße stadteinwärts und Vorsicht auch in Kamenz in der Gartenstraße beidseitig. Staus und Blitzer bitte immer melden an unserer kostenfreien Hotline. Das ist die 0800 0815 200 und wir wünschen euch eine gute Fahrt.
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0: Das RSA-Wetter für den Freistaat ist sehr schönes Wetter. Wir haben aktuell in Freiberg immer noch 20 Grad und viel Sonnenschein. Ja, genießt es, schon wird nicht mehr lange dauern, geht dann auch die Sonne unter und vielerorts werden wir auch wieder einen schönen Sonnenuntergang erleben. Tiefstwerte in der Nacht 13 bis 8 Grad und morgen geht's sonnig und trocken weiter. Hier ist RSA auf dem Weg in den Mittwochfeierabend. Mehr Musik aus den 80ern für euch. Hier Secret Service und Flash in the Night.

0: Unsere Getränkeempfehlung für den Mittwochfeierabend, das ist RSA. 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

Das ist der gute Laune-Nachmittag hier bei RSA und hier hört ihr auch die Kulthits, die Spaß machen. Ja, wer noch ein bisschen durchhalten muss, wir haben den passenden Schwung für euch. Der Energieriegel gleich von Rednecks, der akustische Energieriegel mit Cut Night Joe. Und vorher gibt's nur ein bisschen was zum Durchatmen. Für euch was aus den 80ern. Musik von T-Pau. Hier ist China in Your Head.

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9: Um 18 Uhr, ich bin Tom Husse. Das Deutschland-Ticket kostet nächstes Jahr 66,80 Euro. Das hat die zuständige Arbeitsgruppe mit Vertretern von Bund, Ländern und Verkehrsverbänden beschlossen. Finn Riebesel, Freundlieb.
10: Wer ein Deutschland-Ticket haben will, muss also ab Januar knapp 4 Euro mehr im Monat zahlen. Der neue Preis orientiert sich unter anderem an den Kosten für Personal und Energie. Die Verkehrsunternehmen sagen, ohne die Preiserhöhung könnten sie diese Kosten nicht auffangen. Denn Bund und Länder würden ihre Zuschüsse konstant halten. Rund 14,5 Millionen Menschen nutzen das Deutschland-Ticket. Eingeführt wurde es vor 3 Jahren als 49-Euro-Ticket.
9: Nach heftigen Diskussionen bis zur letzten Sekunde haben sich Union und SPD bei der Pflegereform geeinigt und das Paket direkt auf den Weg gebracht. Geplant sind unter anderem höhere Beiträge für Menschen ohne Kinder. Außerdem soll eine Expertenkommission weitere tiefergreifende Maßnahmen erarbeiten. Es ist ein Lichtblick für die sächsische Autoindustrie. Das BMW-Werk in Leipzig bekommt als erste Autofabrik weltweit eine eigene Wasserstoffpipeline. Die soll 2028 in Betrieb gehen. Mit Wasserstoff werden bei BMW zum Beispiel Gabelstapler und Materialtransport.

0: betankt. Auch bei Lackiermaschinen wird das Gas eingesetzt. Es läuft aktuell eh nicht so rund für das DFB-Team. Jetzt fällt auch noch Nico Schlotterbeck aus. Der Innenverteidiger hat sich im Training verletzt und musste abreisen. Morgen trifft Deutschland in der Nations League auf Serbien. Sonntag geht's gegen Griechenland. 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
1: Hallo unterwegs, hier ist der RSA-Verkehrsreporter, ich bin Uwe Heuer. Vorsicht in Leipzig auf der Permoser Straße Höhe Adenauerallee ist nach einem Unfall nur abwechselnd eine Spur frei. Geblitzt wird in Leipzig Hermann-Liebmann-Straße Richtung Eisenbahnstraße, in Chemnitz Blitzer in der Karl-Hamel-Straße beidseitig, in Zwickau Ernst-Thälmann-Straße stadteinwärts und Vorsicht in Kamenz in der Gartenstraße beidseitig. Wenn noch was zu ergänzen ist, ihr habt noch Staus oder weitere Blitzer gesehen, dann ruft einfach an. Das Ganze ist kostenfrei. Unsere Hotline ist die 0800 0815 200 und wir wünschen euch eine gute Fahrt. Das RSA-Wetter für den Freistaat ist noch ein sonniges Wetter. Aktuell in Wurzen noch 22 angenehme Grad. In der kommenden Nacht geht es dann runter. Bei meist sternenklaren Himmel 13 bis 8 Grad. Es bleibt natürlich auch trocken. Der Oktober startet morgen mit viel Sonnenschein bei 21 bis sommerliche 26 Grad.
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1: Kurz nach 18 Uhr am Mittwochabend. Ich bin Uwe Heuer und der Countdown läuft. Bis morgen Abend, 18 Uhr, habt ihr nämlich die Gelegenheit, 2000 Euro zu gewinnen. Mit eurer Version eures Lieblings-80ers oder 90er. Kulthit-Cover Staffel 3. 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Und ein weiteres tolles Beispiel will ich euch vorstellen gegen 18.20 Uhr. Bleibt schön dran. Bis dahin ist der DJ Bobo gleich dabei mit der The Party. Und das hier ist Kult aus den 80ern, Dave Stewart und Candy Dolfer.

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0: 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Und manchmal, da hilft auch einfach mal die Ehefrau nach. Die Anja aus Brettnich hat einen Song rübergeschickt, den ihr Mann Kevin eingespielt hat. Der hat sich David Bowies Kulthit Heroes vorgenommen und weiß noch gar nichts von seinem Glück, dass er jetzt einfach mal im Radio zu hören ist.

für eine großartige Nummer. Und ja, er ist natürlich mit dabei in unserer Jury-Auswahl, der Kevin. Und jetzt seid ihr dran. Bis morgen Abend, 18 Uhr, habt ihr Gelegenheit, eure Version noch rüberzuschicken, eures Lieblings-Kult-Hits. Auf rsasachsen.de findet ihr noch alle Hinweise und wichtige Infos dazu. Und jetzt hören wir uns den David Bowie nochmal mit Heroes an. Hier.

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0: Mittwochabend, kurz vor halb sieben, das ist RSA für euch, die Kulthits, die Spaß machen. Ich bin Uwe Heuer und bei uns gibt's auch mehr Musik aus den 80ern. Zum Beispiel gleich Laid Back mit dem Baker Man. Aber vorher sind sie noch dran. Unsere Reporter mit den Meldungen aus eurer Region.
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10: Mit André Glatzel. Auf dem Arbeitsmarkt in Chemnitz und Südwestsachsen gibt es eine leichte Herbstbelebung. Diesen Monat waren rund 48.300 Frauen und Männer arbeitslos gemeldet. Das sind etwa 1.300 weniger als im August. Die Entwicklung ist je nach Branche unterschiedlich. Klaus-Peter Hansen von der Landesarbeitsagentur.
11: Gesundheit und Pflege, genau das sind die beiden Branchen, wo es nach oben geht. Aber das sind auf der anderen Seite ja auch Tätigkeiten, die von allen gemeinsam, von der Gemeinschaft finanziert werden. Und deswegen macht es uns einfach Sorge, dass wir als Industrie- und Handwerkerland Sachsen genau in den beiden Bereichen abbauen und eben in dem Bereich Dienstleistungen am Menschen aufbauen.
10: Nach dem Waldbrand in Plauen ermittelt jetzt die Polizei zur Brandursache. Wie genau das Feuer im Vogtsgrüner Wald gestern ausgebrochen ist, ist noch unklar. Das Feuer hatte sich auf rund 5000 Quadratmeter ausgebreitet. Etwa 100 Einsatzkräfte hatten die Flammen in der Nacht gelöscht und dann das Gebiet noch mit Wärmebildkameras kontrolliert. Studierende wohnen in Chemnitz bundesweit am günstigsten. Laut Studentenwohnreport kostet eine Wohnung hier rund 280 Euro im Monat. Ein WG-Zimmer liegt bei etwa 220 Euro. Leipzig und Dresden sind deutlich teurer. Außerdem reicht nur in Chemnitz die BAföG-Wohnkostenpauschale vollständig für eine Wohnung aus. 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
0: Hallo unterwegs, hier ist der RSA Verkehrsreporter. Ich bin Uwe Heuer. Vorsicht in Leipzig auf der Permoser Straße Höhe Adenauer Allee ist nach einem Unfall nur abwechselnd eine Spur frei. Geblitzt wird in Leipzig Hermann-Liebmann-Straße Richtung Eisenbahnstraße, in Chemnitz Blitzer in der Karl-Hamel-Straße beidseitig, in Zwickau Ernst-Thälmann-Straße stadteinwärts und Vorsicht in Kamenz in der Gartenstraße beidseitig. Wenn noch was zu ergänzen ist, ihr habt noch Staus oder weitere Blitzer gesehen, dann ruft einfach an. Das Ganze ist kostenfrei. Unsere Hotline ist die 0800 0815 200 und wir wünschen euch eine gute Fahrt.
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0: Das RSA-Wetter für den Freistaat wird uns vielerorts einen schönen Sonnenuntergang bescheren. Wir sind aktuell in Weißwasser noch mit 22 Grad dabei. In der kommenden Nacht nur wenige Wolken. Es geht auf 13 bis 8 Grad runter. Richtung Bergland, da kann es schon deutlich frischer werden. Und morgen dann der Mittwoch, der Start in den Oktober, liefert nochmal 21 bis 26 Grad. Im Laufe des Tages sind da auch noch ein paar Wolken dabei, aber die bleiben noch harmlos. Es bleibt also noch trocken. Jetzt RSA am Mittwochabend mit mehr Musik aus den 80ern für euch von Laid Back.

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Kulthits, die Spaß machen, auf dem Weg in den Mittwochfeierabend, hört ihr hier bei RSA. Und am kommenden Wochenende, da wird im Erzgebirge das 30. Vogelbarfest gefeiert. In Lauter versucht dazu noch die amtierende Vogelbarkönigin ihre Wette zu gewinnen. Christina Lötsch will zum 30. Jubiläum insgesamt 30 Hoheiten aus ganz Deutschland auf die Bühne holen. Da sind dann so Weinköniginnen und so weiter dabei. Am kommenden Wochenende wissen wir dann, ob es tatsächlich geklappt hat. Rundrum gibt's dann von Freitag bis Sonntag Riesenprogramm. Also von Frühshoppen über Mitsingabend am Freitag, Bastelnachmittag für Kinder bis zum Feuerwerk ist alles mit dabei. Das 30. Vogelbarfest in Lauter am kommenden Wochenende. Die Infos dazu und natürlich auch zu weiteren Veranstaltungen auch in eurer Region findet ihr wie immer bei uns im Netz unter rsasachsen.de. Klickt mal.

natürlich die unvergessene Bonnie Tyler hier bei RSA am Mittwochabend mit dabei. Das sind sie, die Kulthits, die Spaß machen. Ich bin Uwe Heuer, für mich geht's so langsam aber sicher in den Feierabend, den ihr hoffentlich auch bald haben werdet, wenn ihr ihn noch nicht habt. Wir hören uns morgen Nachmittag ab 15 Uhr hier wieder. Ich zähle auf euch und ihr könnt es wie immer weitererzählen. Gleich noch Roxette, How Do You Do? Und das hier ist gute Laune Musik von Rick Astley hier aus den 80ern dabei. Together Forever.

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11: Um 19 Uhr, ich bin Colin Mock. 66,80 Euro. So viel soll das Deutschlandticket ab Januar kosten. Aktuell sind es noch 4 weniger. Der neue Preis orientiert sich unter anderem an den Kosten für Personal und Energie. Rund 14,5 Millionen Menschen nutzen das Deutschlandticket. Eingeführt wurde es vor 3 Jahren als 49-Euro-Ticket. Als erste Autofabrik der Welt bekommt das Leipziger BMW-Werk eine eigene Wasserstoffpipeline. Die soll den Standort ab 2028 mit dem Gas versorgen und die bisherigen Lieferungen per LKW ersetzen. Werkschefin Petra Peter-Hensel sagte uns, wofür Wasserstoff genutzt wird.
12: In der Lackiererei haben wir auch seit 2022 schon bivalente Brenner im Einsatz. Das heißt, Brenner, die Gas und Wasserstoff verbrennen können, auch im Gemisch verbrennen können. Und dafür wollen wir es zum Einsatz bringen.
11: Außerdem werden Gabelstapler und Materialtransporter bei BMW mit Wasserstoff betankt. Nach heftigen Diskussionen bis zur letzten Sekunde haben sich Union und SPD bei der Pflegereform geeinigt und das Paket direkt auf den Weg gebracht. Geplant sind unter anderem höhere Beiträge für Menschen ohne Kinder. Außerdem soll eine Expertenkommission weitere tiefergreifende Maßnahmen erarbeiten. 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
13: Auf der A4 Görlitz Richtung Dresden, Achtung, zwischen Salzenforst und Uhyst am Taucher stehen ein kaputter LKW und Reifenteile auf der linken Spur. In Leipzig ist auf der Permoser Straße in Höhe der Adenauer Allee nach einem Unfall nur eine Spur abwechselnd frei. Und in Eisenberg ist der Turnerberg zwischen der Gartenstraße und dem Schreberweg wegen eines Feuerwehreinsatzes gesperrt. Geblitzt wird in Leipzig auf der Roßstraße Richtung Marktplatz in Höhe der Autohändler. Ein Blitzer steht auch auf der Hermann-Liebmann-Straße Richtung Eisenbahnstraße und in Chemnitz auf der Karl-Hamel-Straße beidseitig. Staus und Blitzer immer melden an unsere kostenfreie Hotline 0800 0815 200. Das Wetter im Freistaat. Trocken ist

0: Bis heute Abend, dazu höchstens ein paar Wolken und in der Nacht bleibt das genauso. Die Tiefstwerte liegen dann zwischen 11 und 8 Grad. Morgen geht's mit Sonne und Wolken weiter, insgesamt weiterhin trocken und die Höchstwerte schaffen nochmal um die 24 Grad.
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1: Mit André Glatzel. Die Lage auf dem Arbeitsmarkt in Chemnitz und Südwestsachsen hat sich saisonbedingt etwas verbessert. Rund 48.300 Frauen und Männer waren diesen Monat arbeitslos gemeldet. Das sind etwa 1.300 weniger als im August. Klaus-Peter Hansen von der Landesarbeitsagentur.
2: Positiv ist zunächst, dass in allen Regionen Sachsens die Arbeitslosigkeit zurückgegangen ist. Allerdings die Spreizung ist nach wie vor sehr groß. Also die niedrigste Arbeitslosenquote in der sächsischen Schweiz, die höchste Arbeitslosenquote in der Stadt Chemnitz, leider weiterhin zweistellig, trotz eines kleinen Rückgangs. Aber die 10,1 in Chemnitz stehen erstmal wie ein Brett.
1: Die Bauprojekte rund um das Kulturhauptstadtjahr in Chemnitz sind deutlich teurer geworden als geplant. Statt gut 30 Millionen wurden fast 60 Millionen Euro investiert, zeigt der Abschlussbericht. Allerdings gab es auch deutlich mehr Fördermittel. Laut Stadt wurden 29 Projekte umgesetzt, vom Garagencampus bis zu Parks und Brücken. Finanzspritze für die Sternwarte in Rodewisch. Der Freistaat fördert die Sanierung mit rund 210.000 Euro. Geplant sind Arbeiten an der Fassade, ein barrierefreier Zugang und ein neuer Vorplatz. Insgesamt sollen knapp 330.000 Euro investiert werden. Losgehen soll es noch in diesem Jahr. 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
3: Auf der A4 Görlitz Richtung Dresden. Vorsicht, zwischen Salzenforst und Uhyst am Taucher stehen ein kaputter LKW und Reifenteile auf der linken Spur. In Leipzig ist auf der Permoser Straße in Höhe der Adenauer Allee nach einem Unfall nur eine Spur abwechselnd frei. Außerdem ist in Eisenberg der Turnerberg zwischen der Gartenstraße und dem Schreberweg wegen eines Feuerwehreinsatzes gesperrt. Geblitzt wird in Leipzig auf der Roßstraße Richtung Marktplatz in Höhe der Autohändler und es blitzt auch auf der Hermann-Liebmann-Straße Richtung Eisenbahnstraße. Staus und Blitzer immer melden an unsere kostenfreie Hotline 0800 0815 200.
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3: Das Wetter im Freistaat. Trocken ist es heute Abend, dazu höchstens ein paar Wolken und in der Nacht bleibt das genauso. Die Tiefstwerte liegen dann zwischen 11 und 8 Grad. Morgen geht's mit Sonne und Wolken weiter, insgesamt weiterhin trocken und die Höchstwerte schaffen nochmal um die 24 Grad.
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3: Um 20 Uhr, ich bin Colin Mock. Das Deutschlandticket kostet nächstes Jahr 66,80 Euro und damit knapp 4 Euro mehr als momentan. Darauf hat sich der Koordinierungsrat von Bund, Ländern und Verkehrsbranche geeinigt. Der Preis richtet sich nach einem Index, der etwa Personal-, Energie- und Betriebskosten berücksichtigt. Das Leipziger BMW-Werk ist weltweiter Vorreiter. Es bekommt als erste Autofabrik eine eigene Wasserstoffpipeline. Sie soll 2028 in Betrieb gehen. Mit dem klimafreundlichen Gas werden im BMW-Werk zum Beispiel Gabelstapler und Materialtransporter betankt. BMW plant auch eine Serienproduktion von Wasserstoffautos. Dazu sagte uns Werkschefin Petra Peterhensel:
4: Wir haben schon eine Pilotflotte von PKWs im Einsatz, weltweit im Einsatz. Und das Ziel ist es, ja, geplant 2028 dann auch Wasserstoffantrieb in Serie zum Einsatz zu bringen.
3: Die umstrittene Zuckersteuer auf Getränke wird konkreter. Zero-Getränke oder alkoholfreies Bier sollen laut neuem Gesetzentwurf nicht darunter fallen, berichtet das Handelsblatt. Besteuert werden sollen dagegen klassische Softdrinks und gesüßte Säfte. Nach dem Prinzip, je mehr Zucker, desto höher die Abgabe. 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
5: Auf der A4 Görlitz Richtung Dresden gibt es zwischen Salzenforst und Uhyst am Taucher einen kaputten LKW und Reifenteile auf der linken Spur. In Hohndorf ist die Poststraße zwischen hinterm Iderschacht und der Rudolf-Breitscheid-Straße in beiden Richtungen gesperrt. Geblitzt wird in Leipzig auf der Roßstraße Richtung Marktplatz in Höhe der Autohändler und ein Blitzer steht auch auf der Hermann-Liebmann-Straße Richtung Eisenbahnstraße. Staus und Blitzer immer melden an unsere kostenfreie Hotline 0800 0815 200. Das Wetter im Freistaat. Trocken ist es heute Abend, dazu höchstens ein paar Wolken und in der Nacht bleibt das genauso. Die Tiefstwerte liegen dann zwischen 11 und 8 Grad. Morgen geht's mit Sonne und Wolken weiter, insgesamt weiterhin trocken und die Höchstwerte schaffen nochmal um die 24 Grad.

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2: Mit André Glatzel. Auf dem Arbeitsmarkt in Chemnitz und Südwestsachsen gibt es eine leichte Herbstbelebung. Diesen Monat waren rund 48.300 Frauen und Männer arbeitslos gemeldet. Das sind etwa 1.300 weniger als im August. Die Entwicklung ist je nach Branche unterschiedlich. Klaus-Peter Hansen von der Landesarbeitsagentur.
3: Gesundheit und Pflege, genau das sind die beiden Branchen, wo es nach oben geht. Aber das sind auf der anderen Seite ja auch Tätigkeiten, die von allen gemeinsam, von der Gemeinschaft finanziert werden. Und deswegen macht es uns einfach Sorge, dass wir als Industrie- und Handwerkerland Sachsen genau in den beiden Bereichen abbauen und eben in dem Bereich Dienstleistungen am Menschen aufbauen.
2: Nach dem Waldbrand in Plauen ermittelt jetzt die Polizei zur Brandursache. Wie genau das Feuer im Vogtsgrüner Wald gestern ausgebrochen ist, ist noch unklar. Das Feuer hatte sich auf rund 5000 Quadratmeter ausgebreitet. Etwa 100 Einsatzkräfte hatten die Flammen in der Nacht gelöscht und dann das Gebiet noch mit Wärmebildkameras kontrolliert. Studierende wohnen in Chemnitz bundesweit am günstigsten. Laut Studentenwohnreport kostet eine Wohnung hier rund 280 Euro im Monat. Ein WG-Zimmer liegt bei etwa 220 Euro. Leipzig und Dresden sind deutlich teurer. Außerdem reicht nur in Chemnitz die BAföG-Wohnkostenpauschale vollständig für eine Wohnung aus. 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
4: Auf der A38 Halle Richtung Leipzig ist in der Abfahrt Kreuz Leipzig Süd zur A72 Richtung Chemnitz ein Pannenauto stehen geblieben. Geblitzt wird in Leipzig auf der Roßstraße Richtung Marktplatz in Höhe der Autohändler und es blitzt auch auf der Hermann-Liebmann-Straße Richtung Eisenbahnstraße. Staus und Blitzer immer melden an unsere kostenfreie Hotline 0800 0815 200. Das Wetter im Freistaat. Trocken ist es heute Abend, dazu höchstens ein paar Wolken und in der Nacht bleibt das genauso. Die Tiefstwerte liegen dann zwischen 11 und 8 Grad. Morgen geht's mit Sonne und Wolken weiter, insgesamt weiterhin trocken und die Höchstwerte schaffen nochmal um die 24 Grad.
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3: Um 21 Uhr, ich bin Colin Mock. 66,80 Euro. So viel soll das Deutschlandticket ab Januar kosten. Aktuell sind es noch vier weniger. Der neue Preis orientiert sich unter anderem an den Kosten für Personal und Energie. Rund 14,5 Millionen Menschen nutzen das Deutschlandticket. Eingeführt wurde es vor 3 Jahren als 49-Euro-Ticket. Als erste Autofabrik der Welt bekommt das Leipziger BMW-Werk eine eigene Wasserstoffpipeline. Die soll den Standort ab 2028 mit dem Gas versorgen und die bisherigen Lieferungen per LKW ersetzen. Werkschefin Petra Peter-Hensel sagte uns, wofür Wasserstoff genutzt wird.
4: In der Lackiererei haben wir auch seit 2022 schon bivalente Brenner im Einsatz. Das heißt, Brenner, die Gas und Wasserstoff verbrennen können, auch im Gemisch verbrennen können. Und dafür wollen wir es zum Einsatz bringen.
3: Außerdem werden Gabelstapler und Materialtransporter bei BMW mit Wasserstoff betankt. Die Bundesregierung hat sich jetzt doch geeinigt und die Pflegereform auf den Weg gebracht. Damit sich die Pflegeversicherung weiter finanzieren kann, sollen unter anderem die Beiträge für Kinderlose steigen. Außerdem soll künftig genauer geprüft werden, ob ein Pflegefall vorliegt oder nicht. 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
0: Der RSA Verkehrsreport, unterstützt durch künstliche Intelligenz.
5: Auf der A4 Erfurt Richtung Chemnitz liegt zwischen Landesgrenze und Merane ein totes Tier auf der Autobahn. Und auf der A38 Halle Richtung Leipzig steht in der Abfahrt Kreuz Leipzig Süd zur A72 in Richtung Chemnitz ein Pannenauto. Staus und Blitzer immer melden an unsere kostenfreie Hotline 0800 0815 200. Das Wetter im Freistaat. Wenig Wolken gibt es heute Abend und in der Nacht und es bleibt trocken dabei. Die Tiefstwerte liegen zwischen 13 und 7 Grad. Morgen geht's dann meist sonnig weiter mit nur ein paar Wolken. Regen ist weiter kein Thema. Die Höchstwerte schaffen bis zu 25 Grad. In den Bergen bleibt es etwas kühler.
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1: Mit André Glatzel. Die Lage auf dem Arbeitsmarkt in Chemnitz und Südwestsachsen hat sich saisonbedingt etwas verbessert. Rund 48.300 Frauen und Männer waren diesen Monat arbeitslos gemeldet. Das sind etwa 1.300 weniger als im August. Klaus-Peter Hansen von der Landesarbeitsagentur.
2: Positiv ist zunächst, dass in allen Regionen Sachsens die Arbeitslosigkeit zurückgegangen ist. Allerdings die Spreizung ist nach wie vor sehr groß. Also die niedrigste Arbeitslosenquote in der Sächsischen Schweiz, die höchste Arbeitslosenquote in der Stadt Chemnitz, leider weiterhin zweistellig, trotz eines kleinen Rückgangs. Aber die 10,1 in Chemnitz stehen erstmal wie ein Brett.
1: Die Bauprojekte rund um das Kulturhauptstadtjahr in Chemnitz sind deutlich teurer geworden als geplant. Statt gut 30 Millionen wurden fast 60 Millionen Euro investiert, zeigt der Abschlussbericht. Allerdings gab es auch deutlich mehr Fördermittel. Laut Stadt wurden 29 Projekte umgesetzt, vom Garagencampus bis zu Parks und Brücken. Finanzspritze für die Sternwarte in Rodewisch. Der Freistaat fördert die Sanierung mit rund 210.000 Euro. Geplant sind Arbeiten an der Fassade, ein barrierefreier Zugang und ein neuer Vorplatz. Insgesamt sollen knapp 330.000 Euro investiert werden. Losgehen soll es noch in diesem Jahr. 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
3: Auf der A17 Dresden Richtung Prag, Achtung, in Höhe Pirna hat es einen Unfall gegeben und es befinden sich Leute auf der Fahrbahn. Und auf der B174 Reizenhain Richtung Chemnitz liegt zwischen Altenhain und der Otto-Törner-Straße in Chemnitz ein totes Tier auf der Fahrbahn. Staus und Blitzer immer melden an unsere kostenfreie Hotline 0800 0815 200. Das Wetter im Freistaat. Wenig Wolken gibt es heute Abend und in der Nacht und es bleibt trocken dabei. Die Tiefstwerte liegen zwischen 13 und 7 Grad. Morgen geht's dann meist sonnig weiter mit nur ein paar Wolken. Regen ist weiter kein Thema. Die Höchstwerte schaffen bis zu 25 Grad. In den Bergen bleibt es etwas kühler.
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3: Um 22 Uhr. Ich bin Anna Löwer. Wer bei Bus und Bahn auf das Deutschland-Ticket setzen will, muss bald wieder tiefer in die Tasche greifen. Ab dem kommenden Jahr kostet es 66,80 Euro im Monat und damit knapp 4 Euro mehr als jetzt. Das hat der Vorsitzende der Verkehrsministerkonferenz mitgeteilt. Kritik kommt von Umweltorganisationen und Claudia Kempfert vom Deutschen Institut für Wirtschaftsforschung sagte in der ARD:
4: Man setzt in Zeiten einer fossilen Energiekrise die völlig falschen Anreize, macht fossile Energie, Benzin und Diesel billiger und verteuert das Deutschland-Ticket. Das müsste genau umgekehrt sein, denn wir können nicht dauerhaft gegen eine fossile Energiekrise ansubventionieren, es ist teuer.
3: VW setzt seinen harten Sparkurs weiter fort. Der Autobauer kündigt zum Jahresende zahlreiche Tarifverträge. Dabei geht es nicht um Kündigungen von Mitarbeitern, sondern um neue Regeln bei den Arbeitsbedingungen, zum Beispiel bei Urlaub, Arbeitszeit oder Kündigungsfristen. VW will damit auf den aktuellen Kostendruck reagieren. Die Gewerkschaft IG Metall spricht von einem üblen Foul und einem schamlosen Versuch, in die Geldbeutel der Beschäftigten zu greifen. Nach heftigen Diskussionen bis zur letzten Sekunde haben sich Union und SPD bei der Pflegereform geeinigt und das Paket direkt auf den Weg gebracht. Geplant sind unter anderem höhere Beiträge für Menschen ohne Kinder. Außerdem soll eine Expertenkommission weitere tiefergreifende Maßnahmen erarbeiten. Das Leben in Deutschland wird weiter teurer. Die Verbraucherpreise sind in diesem Monat voraussichtlich 3,3% höher als vor einem Jahr. Allein seit August ging es nochmal um 0,6% nach oben, so das Statistische Bundesamt. Das liegt vor allem an den steigenden Energiepreisen. Als erste Autofabrik der Welt bekommt das Leipziger BMW-Werk eine eigene Wasserstoffpipeline. Die soll den Standort ab 2028 mit dem Gas versorgen und die bisherigen Lieferungen per LKW ersetzen. Werkschefin Petra Peterhensel sagte uns, wofür Wasserstoff genutzt wird.
5: In der Lackiererei haben wir auch seit 2022 schon bivalente Brenner im Einsatz. Das heißt, Brenner, die Gas und Wasserstoff verbrennen können, auch im Gemisch verbrennen können. Und dafür wollen wir es zum Einsatz bringen.
3: Außerdem werden Gabelstapler und Materialtransporter bei BMW mit Wasserstoff betankt. 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
6: Auf der A17 Dresden Richtung Prag hat es zwischen Pirna und Baretal einen Unfall gegeben. Und auf der B174 Reizenhain Richtung Chemnitz liegt zwischen Altenhain und der Otto-Törner-Straße in Chemnitz ein totes Tier auf der Straße. Staus und Blitzer immer melden an unsere kostenfreie Hotline 0800 0815 200. Das Wetter im Freistaat. Wenig Wolken gibt es heute Abend und in der Nacht und es bleibt trocken dabei. Die Tiefstwerte liegen zwischen 13 und 7 Grad. Morgen geht's dann meist sonnig weiter mit nur ein paar Wolken. Regen ist weiter kein Thema. Die Höchstwerte schaffen bis zu 25 Grad. In den Bergen bleibt es etwas kühler.
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1: Auf der A17 Dresden Richtung Prag, zwischen Pirna und Baretal, hat es einen Unfall gegeben. Und auf der A38 Halle Richtung Göttingen, zwischen dem Kreuz Rippachtal und dem Rastplatz Saaletal Nord, liegen Gegenstände auf der rechten Spur. Staus und Blitzer immer melden an unsere kostenfreie Hotline 0800 0815 200. Das Wetter im Freistaat. Wenig Wolken gibt es heute Abend und in der Nacht und es bleibt trocken dabei. Die Tiefstwerte liegen zwischen 13 und 7 Grad. Morgen geht's dann meist sonnig weiter mit nur ein paar Wolken. Regen ist weiter kein Thema. Die Höchstwerte schaffen bis zu 25 Grad. In den Bergen bleibt es etwas kühler.
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3: Um 23 Uhr. Ich bin Anna Löwer. Das Deutschlandticket kostet im kommenden Jahr knapp 4 Euro mehr. Die zuständige Arbeitsgruppe mit Vertretern von Bund, Ländern und Verkehrsverbänden hat sich auf 66,80 Euro als neuen Preis geeinigt. Tom Husse, wie sind denn die Reaktionen darauf?
4: Also die Verkehrsunternehmen begrüßen die Erhöhung. Sie sagen, wir müssen die gestiegenen Kosten für Personal und Energie ja irgendwie auffangen. Von Umweltverbänden kommt dagegen Kritik. NABU und BUND kritisieren, dass Milliarden für den Tankrabatt mobilisiert werden, aber die Menschen im ÖPNV immer tiefer in die Tasche greifen müssen. Ähnlich sehen das auch Grüne und Linke im Bundestag.
3: Es gibt neuen Streit bei VW. Die meisten Tarifverträge werden zum Jahresende gekündigt. Das hat der kriselnde Autobauer mitgeteilt. Finn Riebesel, Freundlieb.
5: Bei dem Schritt geht es nicht um Kündigungen von Mitarbeitern, sondern um neue Regeln bei Arbeitsbedingungen, zum Beispiel bei Urlaub, Arbeitszeit oder Kündigungsfristen. Von VW heißt es, das Ganze sei notwendig, um Kosten zu sparen. Die IG Metall will das Ganze nicht so hinnehmen und kündigte Widerstand gegen die Pläne bei Arbeitsbedingungen, zum Beispiel bei Urlaub, Arbeitszeit oder Kündigungsfristen. Von VW heißt es, das Ganze sei notwendig, um

0: großen Razzia ist die Polizei gegen die Hells Angels vorgegangen. Mehr als 1000 Einsatzkräfte waren am Morgen in Deutschland und weiteren Ländern im Einsatz. Mehrere Haftbefehle wurden vollstreckt. Gegen die Rockerbande wird unter anderem wegen Geldwäsche, Betrug und Erpressung ermittelt. Lichtblick für die sächsische Autoindustrie. Das BMW-Werk in Leipzig bekommt als erste Autofabrik weltweit eine eigene Wasserstoffpipeline. Mit dem klimafreundlichen Gas werden zum Beispiel Gabelstapler und Materialtransporter betankt. Auch bei Lackiermaschinen wird das Gas eingesetzt. Ministerpräsident Kretschmer sagte uns:
1: Wasserstoff ist auf jeden Fall ein Teil der Energiewende, ist ein Teil der Zukunft. Sicherlich nicht zu 100%, aber es ist vollkommen klar, wenn man CO2-neutral werden will, gibt es einen letzten Bereich. Der geht nur mit Wasserstoff, weil man dieses Molekül unbedingt braucht.
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3: Auf der A38 Halle Richtung Göttingen liegen zwischen dem Kreuz Rippachtal und dem Rastplatz Saaletal Nord Gegenstände auf der rechten Spur. Staus und Blitzer immer melden an unsere kostenfreie Hotline 0800 0815 200. Das Wetter im Freistaat. Wenig Wolken gibt es heute Abend und in der Nacht und es bleibt trocken dabei. Die Tiefstwerte liegen zwischen 13 und 7 Grad. Morgen geht's dann meist sonnig weiter mit nur ein paar Wolken. Regen ist weiter kein Thema. Die Höchstwerte schaffen bis zu 25 Grad. In den Bergen bleibt es etwas kühler.
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1: Zwischen dem Kreuz Rippachtal und dem Rastplatz Saaletal Nord liegen auf der A38 Halle Richtung Göttingen Gegenstände auf der rechten Spur. Staus und Blitzer immer melden an unsere kostenfreie Hotline 0800 0815 200. Das Wetter im Freistaat. Wenig Wolken gibt es heute Abend und in der Nacht und es bleibt trocken dabei. Die Tiefstwerte liegen zwischen 13 und 7 Grad. Morgen geht's dann meist sonnig weiter mit nur ein paar Wolken. Regen ist weiter kein Thema. Die Höchstwerte schaffen bis zu 25 Grad. In den Bergen bleibt es etwas kühler.
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3: Um 0 Uhr. Ich bin Anna Löwer. Wer bei Bus und Bahn auf das Deutschland-Ticket setzen will, muss bald wieder tiefer in die Tasche greifen. Ab dem kommenden Jahr kostet es 66,80 Euro im Monat und damit knapp 4 Euro mehr als jetzt. Das hat der Vorsitzende der Verkehrsministerkonferenz mitgeteilt. Kritik kommt von Umweltorganisationen und Claudia Kempfert vom Deutschen Institut für Wirtschaftsforschung sagte in der ARD:
4: Man setzt in Zeiten einer fossilen Energiekrise die völlig falschen Anreize, macht fossile Energie, Benzin und Diesel billiger und verteuert das Deutschland-Ticket. Das müsste genau umgekehrt sein, denn wir können nicht dauerhaft gegen eine fossile Energiekrise ansubventionieren. Es ist teuer.
3: VW setzt seinen harten Sparkurs weiter fort. Der Autobauer kündigt zum Jahresende zahlreiche Tarifverträge. Dabei geht es nicht um Kündigungen von Mitarbeitern, sondern um neue Regeln bei den Arbeitsbedingungen, zum Beispiel bei Urlaub, Arbeitszeit oder Kündigungsfristen. VW will damit auf den aktuellen Kostendruck reagieren. Die Gewerkschaft IG Metall spricht von einem üblen Foul und einem schamlosen Versuch, in die Geldbeutel der Beschäftigten zu greifen. Nach heftigen Diskussionen bis zur letzten Sekunde haben sich Union und SPD bei der Pflegereform geeinigt und das Paket direkt auf den Weg gebracht. Geplant sind unter anderem höhere Beiträge für Menschen ohne Kinder. Nach heftigen Diskussionen bis zur letzten Sekunde haben sich Union und SPD bei der Pflegereform geeinigt und das Paket

0: Die Zahl der Arbeitslosen in Sachsen ist im September saisonbedingt gesunken. Zuletzt waren rund 153.600 Frauen und Männer arbeitslos gemeldet. Das sind etwa 3.600 weniger als im August. Mehr von Daniel Bornberg.
1: Es gibt also eine leichte Herbstbelebung auf dem Arbeitsmarkt. In allen Landkreisen und kreisfreien Städten ist die Arbeitslosigkeit zurückgegangen, allerdings unterschiedlich stark. Die niedrigsten Arbeitslosenquoten gibt es im Landkreis Sächsische Schweiz-Osterzgebirge, dem Erzgebirgskreis und dem Kreis Meißen. Am anderen Ende der Statistik stehen der Kreis Görlitz, die Stadt Leipzig und als Schlusslicht mit der höchsten Arbeitslosenquote Chemnitz.
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3: Nichts los im Moment. Die Straßen in Sachsen sind frei. Staus und Blitzer immer melden an unsere kostenfreie Hotline 0800 0815 200. Das Wetter im Freistaat. Wenig Wolken gibt es heute Abend und in der Nacht und es bleibt trocken dabei. Die Tiefstwerte liegen zwischen 13 und 7 Grad. Morgen geht's dann meist sonnig weiter mit nur ein paar Wolken. Regen ist weiter kein Thema. Die Höchstwerte schaffen bis zu 25 Grad. In den Bergen bleibt es etwas kühler.
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1: Um 0.30 Uhr. Ich bin Anna Löwer. Wer bei Bus und Bahn auf das Deutschland-Ticket setzen will, muss bald wieder tiefer in die Tasche greifen. Ab dem kommenden Jahr kostet es 66,80 Euro im Monat und damit knapp 4 Euro mehr als jetzt. Das hat der Vorsitzende der Verkehrsministerkonferenz mitgeteilt. Kritik kommt von Umweltorganisationen und Claudia Kempfert vom Deutschen Institut für Wirtschaftsforschung sagte in der ARD:
2: Man setzt in Zeiten einer fossilen Energiekrise die völlig falschen Anreize, macht fossile Energie, Benzin und Diesel billiger und verteuert das Deutschland-Ticket. Das müsste genau umgekehrt sein, denn wir können nicht dauerhaft gegen eine fossile Energiekrise ansubventionieren. Es ist teuer.
1: VW setzt seinen harten Sparkurs weiter fort. Der Autobauer kündigt zum Jahresende zahlreiche Tarifverträge. Dabei geht es nicht um Kündigungen von Mitarbeitern, sondern um neue Regeln bei den Arbeitsbedingungen, zum Beispiel bei Urlaub, Arbeitszeit oder Kündigungsfristen. VW will damit auf den aktuellen Kostendruck reagieren. Die Gewerkschaft IG Metall spricht von einem üblen Foul und einem schamlosen Versuch, in die Geldbeutel der Beschäftigten zu greifen. Nach heftigen Diskussionen bis zur letzten Sekunde haben sich Union und SPD bei der Pflegereform geeinigt und das Paket direkt auf den Weg gebracht. Geplant sind unter anderem höhere Beiträge für Menschen ohne Kinder. Außerdem soll eine Expertenkommission weitere tiefergreifende Maßnahmen erarbeiten. Das Leben in Deutschland wird weiter teurer. Die Verbraucherpreise sind in diesem Monat voraussichtlich 3,3% höher als vor einem Jahr. Allein seit August ging es nochmal um 0,6% nach oben, so das Statistische Bundesamt. Das liegt vor allem an den steigenden Energiepreisen. Die Zahl der Arbeitslosen in Sachsen ist im September saisonbedingt gesunken. Zuletzt waren rund 153.600 Frauen und Männer arbeitslos gemeldet. Das sind etwa 3.600 weniger als im August. Mehr von Daniel Bornberg.
3: Es gibt also eine leichte Herbstbelebung auf dem Arbeitsmarkt. In allen Landkreisen und kreisfreien Städten ist die Arbeitslosigkeit zurückgegangen, allerdings unterschiedlich stark. Die niedrigsten Arbeitslosenquoten gibt es im Landkreis Sächsische Schweiz-Osterzgebirge, dem Erzgebirgskreis und dem Kreis Meißen. Am anderen Ende der Statistik stehen der Kreis Görlitz, die Stadt Leipzig und das Schlusslicht mit der höchsten Arbeitslosenquote Chemnitz.
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4: Nichts los auf den Straßen, ihr habt überall freie Fahrt. Staus und Blitzer immer melden an unsere kostenfreie Hotline 0800 0815 200. Das Wetter im Freistaat. Wolken und ein paar Auflockerungen gibt es heute. Regen ist aber kein Thema. Später wird auch mal die Sonne rauskommen. Die Höchstwerte liegen bei 22 bis 25 Grad. In den Bergen bleibt's spürbar kühler. Morgen wird's dann deutlich grauer mit dichten Wolken, meist trocken und maximal 19 bis 21 Grad.
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5: Um 1 Uhr. Ich bin Anna Löwer. Neuer Monat, neue Regeln. Der Tankrabatt tritt heute wieder in Kraft. Er senkt die Steuern auf Benzin und Diesel um rund 17 Cent pro Liter. An der Zapfsäule dürfte das aber erst 1-2 Tage später ankommen. Finn Riebesel, Freundlieb, was ändert sich denn sonst noch im Oktober?
6: Also unter anderem soll Alkoholtrinken an allen rund 5.400 Bahnhöfen in Deutschland bis Mitte des Monats tabu sein. Teilweise wurde das Verbot ja schon umgesetzt. Die Deutsche Bahn will damit für mehr Sicherheit und Sauberkeit sorgen. Hecken im Garten dürfen wieder geschnitten werden, weil die jährliche Schonzeit für nistende Vögel endet. Und in der Nacht vom 24. auf den 25. wird die Uhr um 1 Stunde zurückgestellt. Die Winterzeit beginnt.
5: Das Deutschlandticket kostet im kommenden Jahr knapp 4 Euro mehr. Die zuständige Arbeitsgruppe mit Vertretern von Bund, Ländern und Verkehrsverbänden hat sich auf 66,80 Euro als neuen Preis geeinigt. Tom Hose, wie sind denn die Reaktionen darauf?
7: Also die Verkehrsunternehmen begrüßen die Erhöhung. Sie sagen, wir müssen die gestiegenen Kosten für Personal und Energie ja irgendwie auffangen. Von Umweltverbänden kommt dagegen Kritik. NABU und BUND kritisieren, dass Milliarden für den Tankrabatt mobilisiert werden, aber die Menschen im ÖPNV immer tiefer in die Tasche greifen müssen. Ähnlich sehen das auch Grüne und Linke im Bundestag.
5: Es gibt neuen Streit bei VW. Der Autobauer kündigt zum Jahresende zahlreiche Tarifverträge. Dabei geht es nicht um Kündigungen von Mitarbeitern, sondern um neue Regeln bei den Arbeitsbedingungen, zum Beispiel bei Urlaub, Arbeitszeit oder Kündigungsfristen. Die IG Metall kündigte Widerstand gegen die Pläne an. Jetzt hat sich die Bundesregierung doch geeinigt und die Pflegereform auf den Weg gebracht. Damit sich die Pflegeversicherung weiter finanzieren kann, sollen unter anderem die Beiträge für Metall kündigte Widerstand gegen die Pläne an. Jetzt hat sich die Bundesregierung doch geeinigt und die Pflegereform auf den Weg

0: 2022 schon bivalente Brenner im Einsatz. Das heißt, Brenner, die Gas und Wasserstoff verbrennen können, auch im Gemisch verbrennen können. Und dafür wollen wir es zum Einsatz bringen.
1: Außerdem werden Gabelstapler und Materialtransporter bei BMW mit Wasserstoff betankt. 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
3: Es gibt gerade keine Staus. Ihr kommt entspannt durch. Staus und Blitzer immer melden an unsere kostenfreie Hotline 0800 0815 200. Das Wetter im Freistaat. Wolken und ein paar Auflockerungen gibt es heute. Regen ist aber kein Thema. Später wird auch mal die Sonne rauskommen. Die Höchstwerte liegen bei 22 bis 25 Grad. In den Bergen bleibt's spürbar kühler. Morgen wird's dann deutlich grauer mit dichten Wolken, meist trocken und maximal 19 bis 21 Grad.
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2: Um 1.30 Uhr. Ich bin Anna Löwer. Neuer Monat, neue Regeln. Der Tankrabatt tritt heute wieder in Kraft. Er senkt die Steuern auf Benzin und Diesel um rund 17 Cent pro Liter. An der Zapfsäule dürfte das aber erst ein, zwei Tage später ankommen. Finn Riebesel, Freundlieb, was ändert sich denn sonst noch im Oktober?
3: Also unter anderem soll Alkoholtrinken an allen rund 5.400 Bahnhöfen in Deutschland bis Mitte des Monats tabu sein. Teilweise wurde das Verbot ja schon umgesetzt. Die Deutsche Bahn will damit für mehr Sicherheit und Sauberkeit sorgen. Hecken im Garten dürfen wieder geschnitten werden, weil die jährliche Schonzeit für nistende Vögel endet. Und in der Nacht vom 24. auf den 25. wird die Uhr um eine Stunde zurückgestellt. Die Winterzeit beginnt.
2: Das Deutschlandticket kostet im kommenden Jahr knapp 4 Euro mehr. Die zuständige Arbeitsgruppe mit Vertretern von Bund, Ländern und Verkehrsverbänden hat sich auf 66,80 Euro als neuen Preis geeinigt. Tom Hose, wie sind denn die Reaktionen darauf?
4: Also die Verkehrsunternehmen begrüßen die Erhöhung. Sie sagen, wir müssen die gestiegenen Kosten für Personal und Energie ja irgendwie auffangen. Von Umweltverbänden kommt dagegen Kritik. NABU und BUND kritisieren, dass Milliarden für den Tankrabatt mobilisiert werden, aber die Menschen im ÖPNV immer tiefer in die Tasche greifen müssen. Ähnlich sehen das auch Grüne und Linke im Bundestag.
2: Es gibt neuen Streit bei VW. Der Autobauer kündigt zum Jahresende zahlreiche Tarifverträge. Dabei geht es nicht um Kündigungen von Mitarbeitern, sondern um neue Regeln bei den Arbeitsbedingungen, zum Beispiel bei Urlaub, Arbeitszeit oder Kündigungsfristen. Die IG Metall kündigte Widerstand gegen die Pläne an. Jetzt hat sich die Bundesregierung doch geeinigt und die Pflegereform auf den Weg gebracht. Damit sich die Pflegeversicherung weiter finanzieren kann, sollen unter anderem die Beiträge für Kinderlose steigen. Außerdem soll künftig genauer geprüft werden, ob ein Pflegefall vorliegt oder nicht. Als erste Autofabrik der Welt bekommt das Leipziger BMW-Werk eine eigene Wasserstoffpipeline. Die soll den Standort ab 2028 mit dem Gas versorgen und die bisherigen Lieferungen per LKW ersetzen. Werkschefin Petra Peterhensel sagte uns, wofür Wasserstoff genutzt wird.
5: In der Lackiererei haben wir auch seit 2022 schon bivalente Brenner im Einsatz. Das heißt, Brenner, die Gas und Wasserstoff verbrennen können, auch im Gemisch verbrennen können. Und dafür wollen wir es zum Einsatz bringen.
2: Außerdem werden Gabelstapler und Materialtransporter bei BMW mit Wasserstoff betankt. 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
6: Es gibt gerade keine Staus. Ihr kommt entspannt durch. Staus und Blitzer immer melden an unsere kostenfreie Hotline 0800 0815 200. Das Wetter im Freistaat. Wolken und ein paar Auflockerungen gibt es heute. Regen ist aber kein Thema. Später wird auch mal die Sonne rauskommen. Die Höchstwerte liegen bei 22 bis 25 Grad. In den Bergen bleibt's spürbar kühler. Morgen wird's dann deutlich grauer mit dichten Wolken, meist trocken und maximal 19 bis 21 Grad.
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3: Um 2 Uhr, ich bin Anna Löwer. Die Spritpreise explodieren. Ab heute wird zumindest etwas gegengesteuert. Der Tankrabatt tritt wieder in Kraft. Die Steuern auf Benzin und Diesel sinken um rund 17 Cent pro Liter. Der ADAC geht davon aus, dass das aber erst in den kommenden Tagen an